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1: Herzlich willkommen zu einer neuen Ausgabe von der rosaroten Welt. Hier mit mir Rosa am Mikrofon. Ich kann schon mal vorwegnehmen, diese neue Ausgabe ist ein bisschen anders als die letzten Folgen, die ihr von der rosaroten Welt hören konntet. Denn eigentlich suche ich mir ja immer eine Band oder eine Künstlerin aus, um die eben hier eine Stunde lang vorzustellen und wir hören uns die Musik zusammen an. Heute ist es anders. Ihr hört sehr, sehr viele KünstlerInnen und Bands und die haben eigentlich nicht sehr viel miteinander zu tun, außer eine Gemeinsamkeit. Die haben alle beim Southside Festival gespielt. Das war ja vor circa 2 Wochen, nämlich vom 18. bis zum 21. Juni. Ich war vor Ort und dachte mir, ich nutze diese Stunde, um euch ein wenig von dem Festival zu berichten, von den Bands, die dort gespielt haben, was mir gefallen hat, was mich überrascht hat. Und natürlich hört ihr auch einfach viel von der Musik, die ich dort entweder gehört habe, die ich schon kannte oder die ich jetzt neu herausgefunden habe. Wir starten direkt mit dem ersten Song und wir starten so, wie Youngblood bei seiner Show gestartet hat. Der hat nämlich sein Set eröffnet, passend mit dem Song Hello Heaven Hello. 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

Hier in der rosaroten Welt auf Radio Störfunk geht's heute um ein Festival, nämlich das Southside Festival. Denn ich, Rosa, war dort vor Ort und hab's mir ein wenig angeschaut und hab natürlich sehr, sehr viele Eindrücke mitgenommen, von denen ich euch heute ein wenig berichten möchte. Bevor ich damit anfange, euch die Musik und vor allem auch die Bands vorzustellen, die ich dort live miterleben durfte, fangen wir erstmal hier mit ein paar Fakten zum Southside Festival an, denn das Southside Festival ist ganz schön beliebt, muss man sagen. Es ist eins der größten und eben beliebtesten Musikfestivals in Deutschland. Das findet immer so in Mitte vom Juni statt, so wie es heute auch war, in der Nähe von Neuhausen ob Eck. Das ist ein ganz schön kleiner Ort in der Nähe von Tuttlingen, also auch hier in Baden-Württemberg, und findet eben auf einem alten Flugplatz, nämlich dem Take-Off-Gewerbepark, statt. Das ist ganz schön groß, wie ich ja schon gesagt habe. Das zieht jährlich zwischen 60.000 und 65.000 Fans an, die dort eben hinkommen, um zu campen und sich die ganzen Acts anzuschauen. Das Southside Festival findet aber nicht alleine statt. Das ist eigentlich nur das Pendant zum Hurricane Festival. Das Hurricane Festival ist im Norden und ist auch ziemlich groß, sogar noch ein Stückchen größer und hat auch vor dem Southside Festival schon existiert. Wird oftmals als die große Schwester vom Southside Festival bezeichnet. Das Festival an sich lässt sich jetzt schwer einem bestimmten Musikstil zuordnen, also jetzt nicht wie Rock am Ring zum Beispiel nur Rock zugeordnet oder wie bei Wacken eher in Richtung Metal, sondern die Musik, die dort gespielt wird, ist eine ganz schön große Mischung. Also es gab schon viele Acts, die vor allem aus dem Rockbereich kamen, es gab aber auch Popkünstler aus dem Indie-Bereich waren welche da, und Hip-Hop und elektronische Musik war auch vertreten. Das hat mich tatsächlich auch überrascht, als ich da war, wie vielfältig wirklich das Angebot vor Ort war. Aber man geht ja nicht nur auf das Festival, um eben diese vielfältige Musik zu hören bei den verschiedenen Bühnen. Davon gibt es insgesamt 4 und dann gibt es auch noch eine kleinere Bühne. Sondern man geht da ja auch hin, um einfach so das Festival drumherum mitzuerleben. Und da muss man sagen, das Infield, also da, wo die Konzerte stattfinden, ist eigentlich ja so nicht der kleinste Teil, aber es ist auch auf jeden Fall nicht der größte Teil von dem ganzen Festival, denn das Festival besteht ja noch aus sehr viel mehr. Es gibt inzwischen 2 verschiedene Camps, wo man campen kann. Einmal das Regular Camp, das ist das normale Camp, und dann gibt es inzwischen das grüne Wohncamp, und das ist halt dafür gedacht, dass man ein bisschen ruhiger und entspannter campen kann. Da gibt es dann zum Beispiel eine Nachtruhe von 2 bis 8 Uhr und da gibt es einfach noch ein paar andere Regeln als im Regular Camp. Und dann gibt es noch sowas wie Glamping, also dass man schon sein Zelt aufgebaut bekommt und dass es einfach sehr viel komfortabler ist. Oder es gibt dann auch noch verschiedene VIP-Upgrades, die man dazu buchen kann. Und auch sowas wie den Trailer Park gibt es, also dass man mit seinem Fahrzeug dorthin fahren kann und dann eben neben seinem Fahrzeug campen kann. Es ist also ein ganz schön großes Gelände, wo das Southside Festival stattfindet, und ich muss sagen, als ich da angekommen bin, ich bin donnerstags angekommen, weil das startet schon donnerstags und geht dann eben bis Sonntagabends, war ich erstmal ein bisschen überfordert, wie groß es wirklich ist, weil klar, ich wusste, dass 60.000 Leute kommen, aber wenn man das so wirklich sieht, wie viele Leute da wirklich anreisen und wie viele Autos da rumstehen und vor allem wie viele Zelte schon aufgebaut sind, dann ist es doch ganz schön überwältigend, würde ich mal sagen. Aber das Festival spielt sich ja eben auf den Campingplätzen ab, aber natürlich auch dort, wo die Musik stattfindet. Und ich werde mich ja heute hier in der Sendung vor allem auf die verschiedenen Acts konzentrieren, die ich dort kennenlernen durfte. Denn ich muss sagen, ich bin vor allem wegen ein paar Bands gekommen, die mir sehr, sehr gut gefallen, wie zum Beispiel 21 Pilots oder Youngblood. Das waren so die Hauptgründe, warum ich dort hingegangen bin. Aber es haben ja auch sehr, sehr viele unbekanntere Bands oder KünstlerInnen gespielt, die ich davor nicht so gut kannte. Natürlich konnte ich mir davor ein paar Songs von denen anhören, um herauszufinden, zu welchen Bands ich eigentlich gehen möchte. Aber das dann nochmal live zu hören, war nochmal eine andere Erfahrung, und ich habe auf jeden Fall ein paar neue KünstlerInnen oder ein paar neue Songs gehört, die ich mir jetzt in Zukunft etwas öfter anhören werde. Und da würde ich sagen, starten wir mal mit einer Band, die ich gar nicht auf dem Schirm hatte, von der ich mich davor gar nicht informiert habe, und die heißt President. Und von denen hören wir jetzt mal einen Song, und danach gibt es dann ein paar Infos zu der Band und zu den weiteren Acts.

President mit Dionysus hier in der rosaroten Welt auf Radio Störfunk. President, das ist die Band, welche ich, Rosa, auf dem Southside Festival, von dem ich heute spreche, das erste Mal live erlebt habe und auch das erste Mal so richtig was von denen mitbekommen habe. Deswegen dachte ich, spiele ich jetzt mal einen Song von denen, damit ihr sie vielleicht auch mitbekommt, wenn euch diese Musikrichtung gefällt. Natürlich habe ich auch noch ein paar Infos zu der Band rausgesucht, denn in der rosaroten Welt geht es ja vor allem um die Musik. Und was mich sehr überrascht hat bei der Band, und das muss man auch dazu sagen, das Erkennungsmerkmal von dieser Band ist wohl, dass alle Bandmitglieder maskiert sind. Also ich weiß jetzt auch noch nicht, wer da in der Band alles drinne ist, denn der Frontman von denen, der hat eben so eine Maske auf und sieht aus wie ein Präsident, deswegen heißen sie wahrscheinlich auch President. Und die anderen nennen sich dann mit anderen Namen, wie zum Beispiel der E-Gitarrist heißt Heist, der E-Bassist heißt Protest und der Schlagzeug heißt Weiß. Aber auch deren Gesichter sieht man nicht, also die ganze Band ist maskiert, die drei anderen haben einfach schwarze Masken übergezogen und der Frontman hat eben seine Präsidentenmaske auf. Und was auch sehr, sehr bemerkenswert ist, er hat nicht nur diese Maske auf, sondern ein ganzes Präsidenten-Outfit, also so ein richtiges Jackett. Er hat noch weiße Handschuhe an und trägt auch noch schwarze Schuhe, also es ist so ein ganzes Kostüm. Das ist ja schön und gut, aber man muss dabei bedenken, dass bei deren Auftritt es auch locker 33, wenn nicht sogar 35 Grad hatte, die auf der Bühne performt haben. Ich weiß gar nicht, wie sie das durchziehen konnten, diesen Auftritt. Das fand ich also sehr, sehr bemerkenswert. Aber ich denke, daran hat man auch gemerkt, wie wichtig denen die Maskierung und die ganze Bühnenshow dann am Ende auch ist. Außerdem haben sie nicht ein Wort mit dem Publikum geredet. Also sie haben ihre Songs performt, aber man hat nie die Sprechstimme vom Sänger gehört und von den anderen ja auch nicht, weil die auch gar nicht gesungen haben. Also es war nur ein Sänger. Und trotzdem ist das Publikum richtig abgegangen, obwohl nicht einmal irgendwas kommuniziert wurde. Auch zum Beispiel sowas wie Moshpits hat er nur angezeigt, indem er halt seine Hand bewegt hat und so kreisende Bewegungen gemacht hat und damit gesagt hat, es ist Zeit für einen Moshpit, aber er hat nie mit dem Publikum so richtig kommuniziert. Und als ich jetzt noch ein bisschen mehr über die Band recherchiert habe, hat mich noch mehr überrascht, dass es die erst seit dem letzten Jahr gibt, nämlich seit 2025. Deren Konzert ging locker eine Stunde und dann dachte ich, ja okay, die haben ja schon ganz schön viele Songs auf Lager, die muss es bestimmt länger geben. Aber tatsächlich ist es nicht so. Und sie haben auch noch kein ganzes Album rausgebracht, sondern nur einzelne EPs, beziehungsweise vor allem eher einzelne Singles. Der musikalische Stil von der Band wird als Alternative Metal oder Metalcore bezeichnet. Da gab es zum Beispiel einen Kritiker, der hat sie als spektralen Hardcore mit einer Untermauerung aus progressiven und elektronischen Post-Metal beschrieben. Es klingt jetzt vielleicht ein bisschen kompliziert, würde ich mal sagen, aber Alternative Metal trifft das, denke ich, ganz gut, weil er hatte schon sehr, sehr viele melodische Elemente, wo er auch ziemlich ruhig gesungen hat und manchmal hat er dann eben so die typischen Metal-Schreie rausgelassen, was auf jeden Fall ganz schön cool war. Und die Texte von denen, zu denen habe ich auch noch ein bisschen recherchiert, die drehen sich um Themen wie zum Beispiel Religion, Tod oder Existenzangst, also sind ganz schön düster. Aber es gibt dann auch noch andere Lieder, die gehen dann eher ins Politische, wie zum Beispiel, dass Macht zur Kontrolle genutzt wird. Und ich denke, das passt auch ganz schön gut einfach zu ihrem Auftreten, weil er ist ja nicht wirklich ein Präsident, aber ich denke, da gibt es auch auf jeden Fall Kritik, die da politisch ausgeübt werden kann. President als Band fand ich also sehr, sehr spannend, da das erste Mal live zu erleben. Eine Band, die mich auch überrascht hat, die aber in eine komplett andere musikalische Richtung geht, das sind die Butcher Sisters, TBS. Und von denen hören wir jetzt auch gleich noch ein Lied. Das ist, ich würde mal sagen, live ist es auf jeden Fall sehr, sehr viel cooler, weil es einfach greifbarer ist. Aber ich habe das Lied City Roller rausgesucht, das sie auch live auf dem Southside Festival performt haben. Danach gibt es dazu denen noch ein paar Infos, aber es gibt auch gleich schon den nächsten Song von der nächsten Band.

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1: Kaff Kiez mit Nie allein hier in der rosaroten Welt auf Radio Störfunk. Es hat einen guten Grund, warum ich dieses Lied gerade gespielt habe, denn ich spreche heute über das Southside Festival und da war Kaff Kiez eben auch einer der Acts, die ich dort live erlebt habe. Davor habt ihr aber nochmal einen anderen Song gehört und der ist euch bestimmt auch aufgefallen, wenn ihr da schon eingeschaltet hattet. Das waren nämlich die Butcher Sisters mit City Roller. Beide Bands haben auf jeden Fall eine ganz schön krasse Stimmung auf dem Festival gemacht, aber ich würde mal sagen, doch in unterschiedlicher Art und Weise. Bei den Butcher Sisters war ich etwas länger auf dem Konzert dabei als bei Kaff Kiez und kann sagen, ich kannte die davor nicht. Und ich stand auch etwas weiter hinten auf jeden Fall, aber die haben so eine gute Stimmung gemacht. Die Songs, würde ich mal sagen, haben jetzt nicht so einen tiefgründigen Wert, wie es jetzt vielleicht andere Texte von anderen Bands haben, aber sie haben auf jeden Fall eine super lustige Bühnenshow hingelegt und mich hat so überrascht, wie das so eine Mischung war aus Rap, aber dann auch gleichzeitig Metal-Elementen und ich habe noch ein bisschen zu denen recherchiert und es wird auch als Beatdown-Hardcore bezeichnet, also es waren auch wieder viele Elemente ineinander verbunden und ich kann auf jeden Fall sagen, die haben eine ganz schön krasse Energie auf der Bühne gehabt und haben alles rausgelassen. Ich denke, bei denen empfiehlt sich auch eher Videos von ihren Auftritten zu gucken, als die Songs alleine zu hören. Es waren auf jeden Fall super lustig, deswegen wollte ich die Band hier mit reinbringen, weil es war auch eine der Bands, die mich so am meisten überrascht hatten. Und bei Kaff Kiez war auf jeden Fall auch eine super gute Stimmung, vor allem, weil es Sonntagnachmittags war, wo eigentlich alle schon komplett fertig waren von der Hitze. Es war nämlich fast mit der heißeste Tag auf dem Festival. Aber trotzdem hatten die eine riesige Menge vor der Bühne und alle haben dazu getanzt und sind abgegangen. Es gab dann auch eher familienfreundliche Moshpits, würde ich mal sagen, oder Strudel, die sich da gebildet haben und die haben eine richtig gute Stimmung gemacht und vor allem waren auch politisch sehr, sehr korrekt eingestellt. Wenn ich da jetzt schon beim Politischen bin, kann ich gleich anmerken, dass mich das allgemein überrascht hat, wie bei dem Southside Festival die meisten Künstler sich wirklich ausgesprochen haben und gesagt haben, gegen Rechtsextremismus sind sie aufgestanden, haben gesagt, dass es halt wichtig ist, Werte wie Offenheit zu schätzen und Diversität zu feiern. Und das fand ich richtig toll, weil das war wirklich bei sehr, sehr vielen Acts, bei denen ich dabei war, haben die Künstler sich aktiv wirklich dafür ausgesprochen vor einem großen Publikum und haben eben ihre Reichweite genutzt. Und was noch schöner war zu sehen, haben wirklich sehr, sehr viel Zuspruch und Applaus dafür erhalten, was mich wirklich sehr, sehr glücklich gemacht hat. Wenn ich da jetzt schon bei dem Thema bin, dann spiele ich einen Song von einem Künstler, der mich auch sehr überrascht hat von seiner Show und vor allem von seiner Stimmung her. Und das ist Bosse. Der hat sich nämlich sehr, sehr klar gegen die AfD ausgesprochen, was mich super glücklich gemacht hat und auch eigentlich alle Leute um mich rum, hoffe ich zumindest mal. Und von dem hören wir jetzt gleich einen Song, den er gespielt hat, während er mitten ins Publikum gegangen ist und auf eine Leiter geklettert ist. Es war eine Mega-Stimmung bei ihm, was ich nicht dachte, denn seine Musik bzw. seinen Musikstil höre ich jetzt in meiner Freizeit nicht wirklich. Ich habe das Konzert aber trotzdem sehr, sehr genossen. Hier ist Bosse mit Ein Traum.

Ihr hört hier auf Radio Störfunk die rosarote Welt mit mir, Rosa, am Mikrofon. Ich spreche heute über das Southside Festival, bei dem ich vom 18. bis zum 21. Juni war und mir sehr, sehr viele Bands anschauen durfte, was mich sehr, sehr gefreut hat. Und ich habe viele neue Bands entdeckt, von denen ich euch ein paar heute schon vorgestellt habe. Und wie gesagt, viele Acts haben mich auch sehr überrascht. Eine Künstlerin war auch da, die ist direkt am Freitagnachmittag aufgetreten als erste auf der roten Bühne, durfte die sozusagen eröffnen, und sie hat eine mega Show abgeliefert, muss ich sagen, und hat auch eine super tolle Energie rübergebracht, und das nicht nur, weil sie einfach musikalisch richtig gut war, sondern vor allem auch wegen ihrer Message, und ich spreche davon Delilah Bonn. Das Lied, was ihr gerade gehört habt, hieß I Wish A Bitch Would, und das war eben eins der Lieder, die sie live performt hat. Sie hat sehr, sehr viele Lieder mit sehr feministischen Botschaften, wo es einfach darum geht, wie Frauen oftmals immer noch in Gefahr sind, einfach durch Gewalt, oder dass es so viel Femizide immer noch gibt und dass oftmals eben noch viel zu wenig dafür getan wird, dass man eben Frauen unterstützt und dass Frauen wirklich in Sicherheit leben können. Sie hat das offen gesagt und vor allem hat man es auch in ihren Texten gehört. Sie hat so eine krasse Stimmung einfach rübergebracht, obwohl diese Songs ja von so ernsten Themen handeln, haben trotzdem alle abgefeiert und sind dazu einfach abgegangen, was ich richtig toll fand. Sie hatte eine krasse Bühnenpräsenz auf jeden Fall und hat dafür, obwohl sie so früh am Nachmittag performt hat, wirklich einen so tollen Auftritt abgeliefert, dass das schon fast mein Lieblingsact am Freitag direkt war, muss ich sagen. Sie hat auch noch andere tolle Songs, die ich jetzt nicht in der ganzen Stunde spielen kann, weil ich ja von sehr, sehr vielen Bands und KünstlerInnen was spielen möchte. Vielleicht nehme ich mir dann nochmal eine extra Ausgabe für sie, denn ich finde ihre Songs wirklich sehr, sehr inspirierend, auch einfach, wie sie es schafft, so solche Messages rüberzubringen und mit so viel Energie aufzutreten. Es gibt zum Beispiel auch noch einen Song, der heißt Dead Man Don't Rape. Sie hat gemeint, das ist so ihr wütendster Song, und da haben auch auf jeden Fall alle mitgeschrien, und das fand ich sehr, sehr toll zu sehen, wie viele Menschen da einfach dann vor der Bühne zusammengekommen sind und diese Message zusammen rausgebrüllt haben, die einfach so wichtig ist. Delilah Bonn war nicht die einzige, wo sehr, sehr wichtige Messages rübergebracht hat, sondern ein anderer Künstler war auch auf dem Southside vertreten, der war am Sonntagnachmittag, und der heißt Cranson. Das ist tatsächlich einer von den Künstlern, die ich schon im Voraus kannte, den höre ich auch schon seit ein paar Jahren, und ich muss sagen, leider sein neuestes Album habe ich nicht mehr so verfolgt, was ich jetzt nach seinem Auftritt aber auf jeden Fall tun werde. Er hatte nur eine Dreiviertelstunde, um zu performen und um seine Messages rüberzubringen, und ich fand es toll, dass er, obwohl er aus den USA kommt, sich gegen die AfD hier in Deutschland ausgesprochen hat und sich für queere Menschen, für Menschen mit Behinderung ausgesprochen hat auf der Bühne und es halt immer wieder betont hat. Deshalb hören wir jetzt einen von seinen neuesten Songs, den er auch live performt hat. Der heißt Brain Rot. 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

Grandson mit Brainrot hier in der rosaroten Welt auf Radio Störfunk, wo ich schon sehr, sehr viel über das Southside Festival berichtet habe. Ich hatte da eine ziemlich gute Zeit und das lag nicht nur daran, dass ich die KünstlerInnen sehen durfte, wegen denen ich angereist bin, sondern auch sehr, sehr viele neue Bands entdecken durfte, die ich euch jetzt schon vorgestellt habe. Eine Band, die ich vom Namen her kannte, aber von den Songs gar nicht so gut, sind Nothing But Thieves und die haben mich auch ganz schön begeistert. Jetzt nicht nur wegen ihrer Musik, denn die Musik hat auf jeden Fall sehr, sehr Spaß gemacht, sondern weil die im strömenden Regen extra noch performt haben, obwohl sie am Anfang komplett im Regen standen und wahrscheinlich auch ihre Instrumente da den ein oder anderen Schaden davon getragen haben. Sie haben dann einfach eine kurze Pause eingelegt, alles in den hinteren Teil der Bühne geschoben, wo der Regen nicht mehr so arg hinkam und dann haben sie einfach weiter performt. Das war richtig cool, wie viele Leute dann da einfach noch im Regen mit der Band zusammen getanzt haben. Viel weiß ich über die Band selber noch nicht, da muss ich auf jeden Fall nochmal etwas genauer recherchieren, aber wir hören jetzt auf jeden Fall einen Song von denen, der heißt Amsterdam.

Ihr hört hier auf Radio Störfunk die rosarote Welt mit mir Rosa am Mikrofon. Ich habe schon ganz schön viel über das Southside Festival gesprochen, bei dem ich war, und ich habe ein bisschen berichtet, welche Bands ich jetzt kennengelernt habe und was mir daran sehr, sehr gut gefallen hat. Eine von den Bands, die ich auch zum ersten Mal live gesehen habe, beziehungsweise auch zum ersten Mal mehr von den Songs gehört habe, war Kraftklub, die ihr gerade hören konntet. Zum Schluss gibt es jetzt noch ein kleines Fazit von mir. Ich muss sagen, das Southside Festival hat mir sehr, sehr gut gefallen von den Bands her. Ich bin ja extra wegen dem Line-Up dorthin gekommen. Also bei mir stand die Musik auf jeden Fall im Vordergrund, und ich muss sagen, ich wurde auf jeden Fall nicht enttäuscht. Also die Bands, wegen denen ich gekommen bin, wie zum Beispiel Youngblood, Grandson oder 21 Pilots, die haben eine richtig gute Show gemacht. Aber auch so Bands wie zum Beispiel President, Delilah Bonn oder auch Bosse haben mich super überrascht, und ich hatte auf jeden Fall bei eigentlich allen Konzerten

Song, genauso wie es beim Southside Festival war. Denn dort haben 21 Pilots als letztes gespielt. Und deshalb gibt es jetzt einen Song von denen, der mir sehr, sehr gut gefallen hat. Entweder wenn man ihn einfach so hört, aber auch live hat der Song natürlich sehr, sehr viel Spaß gemacht. Ich wünsche euch auch viel Spaß mit Telly.

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1: Dauerbrenner ist eine Sendung von SchülerInnen und für SchülerInnen aus drei Schulen, nämlich aus der Sonnenhofschule und aus der Friedensbergschule in Schwäbisch Hall und aus der Schule am Wald im Ort Worin in der Straße des Friedens im Bundesland Brandenburg.
2: An den Mikrofonen hier im Tonstudio 3 stehen heute für euch Ablin.
0: Hallo.
2: Lien.
1: Hallo.
2: Sophie.
3: Hallo.
2: Nane.
4: Hallo.
2: Farsad.
5: Salam, das ist Afghanisch und heißt Hallo.
2: Frau Brenner.
6: Möge die Macht mit euch sein. Das ist der offizielle Jedi-Ritter Gruß.
2: Zoe.
7: Hallo.
2: Und ich.
6: Und du bist wer?
2: Tamara.
6: Genau. Und dann haben wir aber auch noch Studiogäste.
3: Außerdem haben wir heute Studiogäste und das ist die Sophie.
7: Hallo.
3: Die Tamara.
2: Hallo.
3: Und unseren Safe Kids Trainer, den Herr Berghoff.
8: Howdy zusammen und vielen Dank, dass ich da sein darf.
3: Und herzlich willkommen bei Dauerbrenner.
6: Yes.
5: Ihr könnt uns gerne anrufen unter der Nummer 0791-9781-7446 und euch an der Sendung beteiligen. Ich wiederhole 0791-9781-7446.
8: Ruft uns an!
6: Genau!
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1: Heute haben wir Folgendes im Programm. Wir stellen euch unser Leitbild an der Friedensbergschule vor.
2: Was ist das Safe Kids Programm und warum machen wir dabei mit? Wir interviewen unseren Safe Kids Trainer Holger Berghoff.
8: Ja, hallo zusammen. Das Safe Kids Programm seit nunmehr einem Jahr.
6: Du sollst jetzt noch nicht beantworten.
8: Ah,
6: jetzt
8: okay,
6: stellen wir
8: nur
6: die Programmpunkte vor. Sophie, okay. Wir haben noch mehr im Programm.
3: Unsere Dauerbrenner aus Brandenburg stellen uns die Giraffensprache vor.
9: Am 24. Februar 2022 sind russische Soldaten in Staat Ukraine einmarschiert. Der russische Präsident Wladimir Putin hat ihnen damals befohlen, das Land zu erobern. Das ist jetzt schon mehr als 2 Jahre her. Die ukrainischen Soldaten verteidigen ihr Land heute bereits seit 853 Tagen.
5: Wir denken auch an alle Menschen in Israel und in den Palästinensergebieten, die auch bereits seit 263 Kriegstagen mit einem schrecklichen Krieg leben müssen.
6: Genau. Jetzt wisst ihr, was uns euch alles erwartet heute im Programm. Und wir fangen jetzt an mit einem Musikwunsch vom Herrn Berghoff. Als Studiogast darf er sich heute natürlich die Musik aussuchen. Und melden uns dann gleich wieder mit unserem Leitbild.

0: Ist Dienstag, der 25.06.2024 und ihr hört eure Lieblingssendung Dauerbrenner live auf eurem Lieblingssender Radiostoffung. Wir haben ein Leitbild in unserer Schule.
1: Liebe Hörer, wir stellen euch heute das Leitbild unserer Schule, nämlich der Friedensbergschule in Schwäbisch Hall vor.
2: Wir stehen unserer Schule als Lebens- und Lernraum, in dem alle im Schulleben Beteiligten
3: Toleranz, Offenheit, Teamfähigkeit,
2: Verantwortungsbewusstsein, gegenseitiges Vertrauen und Achtung zeigen.
4: Genau, und wir haben uns Gedanken über die Begriffe gemacht und sprechen jetzt einfach mal über den ersten Begriff, Toleranz. Was bedeutet Toleranz? Lien?
2: Dass man andere Meinungen gelten lässt, zum Beispiel einer findet Musik besser oder der andere im Sport oder Kochen oder andere Sachen halt machen.
4: Du meinst als Freizeitbeschäftigung Ja. Unterschiedliche. Zoe, was fällt dir zum Begriff Toleranz ein?
5: Also Toleranz ist, man lässt die Regeln durchgehen, also jemand sagt halt, ich finde deine Religion nicht gut oder wo du herkommst oder...
4: Wär das jetzt tolerant, wenn er sagt, ich finde deine Religion nicht gut?
5: Nee.
4: Das wäre das Gegenteil, gell? Ja. Das wäre intolerant.
5: Ja.
4: Farsad, was fällt dir zum Begriff Toleranz ein?
0: Weil mir fällt ein, man lässt andere Meinungen gelten. Zum Beispiel jemand sagt, BTS ist gut, also man lässt es sich so durchgehen. Und man hat eine andere Meinung, aber man lässt diese Meinung durchgehen. Also man lässt sagen.
4: Man toleriert sie, man duldet sie. Ablin, was fällt dir ein zum Begriff Toleranz?
6: Ja, dass man andere Meinungen gelten lässt.
4: Mhm. Und der Nane hat sogar recherchiert im Internet, gell, und du hast was gefunden.
7: Ja, genau. Ein
4: Text, der den Begriff Toleranz erklärt.
7: Menschen sind tolerant, wenn sie andere Meinungen gelten lassen. Sie dulden, dass andere Menschen anders leben, eine andere Religion als man selbst haben. Anders kochen, andere Musik hören. Die Achten von unterschiedlichen Meinungen ist wichtig in einer Demokratie.
4: Genau, zum Beispiel. Und dann hatten wir noch den Begriff Teamfähigkeit. Farsad, was ist Teamfähigkeit?
0: Teamfähigkeit bedeutet, also auch wenn man mit der Person nicht gut klarkommt, man ist in einem Team, in diesem Moment zählt nur, man ist befreundet, auch wenn man diese Person nicht leiden kann oder so. Weil viele Menschen können Sachen, die andere Menschen nicht können, und bei Teamfähigkeit, einer fällt drunter, ihr müsst ihm helfen, also man kann ihm helfen, ihr seid in einem Team, also müsst ihr.
4: Lien, Teamfähigkeit.
2: Teamfähigkeit ist auch noch, wenn zum Beispiel, dass nicht alle was, also Teamfähigkeit ist, dass man zusammen sich verständigt im Team und einer macht zum Beispiel das, der andere das. Also das, was man gut kann, und wenn man das kombiniert, ist das eine gute Teamfähigkeit oder so.
4: Genau. Und du hast ja auch noch gemerkt, was Team eben, der Begriff Team nicht bedeutet. Da haben wir nämlich was ganz Lustiges gesehen.
2: Ja, wir haben mal so einen Film angeguckt, da stand dann Teamfähigkeit.
4: Also nee, da standen die Anfangsbuchstaben von dem Begriff Team.
2: Ja, und da war dann ein Beispiel zum Beispiel für T. Toll, dass jemand anderes das macht. Warte.
0: Da toll, ein anderer macht.
4: Genau. Ja. Die Anfangsbuchstaben T. Toll. E. Ein
2: ein
4: A
2: anderes und M dann macht es.
4: Genau, das fand ich ganz witzig. Zoe, fällt dir noch was ein zu Team? Bisschen schneller.
5: Also Teamfähigkeit, wenn du mit einer Gruppe, also per Kooperationsgruppe zusammenarbeitest, dass du in einem Team zusammenarbeitest und zusammenhaltet, der eine kann das besser, der andere kann das besser oder falls jemand mal Hilfe braucht, hilft man dem.
4: Alles klar. Und mir fällt gerade ein, unser Safe Kids Trainer, der Holger Berghoff, arbeitet ja auch im Team, sind ja mehrere Trainer. Was fällt dir ein zum Begriff Teamfähigkeit?
8: Ja, Teamfähigkeit ist bei uns der Inbegriff von all dem, ne, dass man mit jedem, egal wer auf der Matte steht, trainiert, keine Vorurteile hat und keine Sprüche bringt wie, nee, mit dem will ich nicht, mit jenem will ich nicht, das gibt's bei uns alles nicht. Und ja, von hier gehen natürlich auch Grüße raus an unser Team, ne, die Frau Weiß, der Herr Wolf, die Frau Koch, mein Bruderherz und die ganze B&B Family.
4: Absolut, da schließen wir uns auch direkt alle an. Ja, wir haben das Leitbild, da steckt ganz viel drin, aber ergänzend zu unserem Leitbild haben wir seit diesem Jahr eben das Safe Kids Programm noch an unserer Schule. Und das erklären wir jetzt gleich nach dem nächsten Musiktitel. Bis gleich.

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2: Wow, ganz tolle Anmoderation von der Sophie aus der Klasse Cantré. Liebe Grüße an die ganze Klasse Cantré.
3: Auch von mir.
2: Genau. Und wir haben es ja schon gesagt, wir stellen euch heute das Safe Kids Programm vor, das wir seit diesem Schuljahr bei uns an der Schule haben. Vielleicht könnt ihr mal kurz erklären, was ist denn Safe Kids, worum geht es dabei?
4: Ich glaube, um Safe Kids geht es, ist so ein Training, also ist Training Selbstverteidigung für Kinder und ich glaube noch, dort machen wir verschiedene Trainingsarten, verschiedene Stile, glaube ich.
2: Vielleicht gibt es auch jemanden, der nicht glaubt, sondern weiß, was wir dort machen, Lien zum Beispiel.
5: Also wir machen Selbstverteidigung, also uns wird halt Selbstverteidigung beigebracht und andere Techniken, die halt für Selbstverteidigung wichtig sind.
2: Mhm. Gibt es da noch was zu ergänzen, Nane? Geht's bei Safe Kids auch noch um mehr?
6: Herr Berghoff bringt uns Selbstverteidigung bei. Und
7: hoffentlich noch ein bisschen mehr.
6: Ja, sehr vieles noch. Wenn man mit der Zunge kämpft, also mit der
2: die Macht der Sprache,
6: genau, ja? Macht der Sprache. Wenn man nicht in einen Kampf einkommt, wenn man den Gegner nicht weiter provoziert oder so.
2: Genau.
7: Macht der Stimme, genau.
6: Macht der Stimme. Der bringt uns auch Respekt bei. Das auch. Gehört auch dazu. Also nicht nur für Selbstverteidigung, sondern viele Sachen, was nötig in den Leben sind und wichtig sind.
2: Genau.
6: Genau.
2: Tamara, willst du noch was ergänzen? Wenn nicht, dann bitten wir einfach den Herr Berghoff vielleicht.
7: Ja, also die Safe Kids, das nennt sich ja Selbstsicherheitsschule, also ist ein bisschen mehr als nur Selbstverteidigung oder Martial Arts. Wir machen es seit 1998, also sind jetzt im 26. Jahr und sind seit nunmehr 3 Jahren unterwegs an Förderschulen, Schwerpunkt Lernen, und seit diesem Jahr dürfen wir auch in Schwäbisch Hall tätig sein und mit den Kids von Klasse 6 bis 9 arbeiten und die aufs richtige Leben vorbereiten, stark selbstsicher zu machen, so wie Nane gerade erklärt hat, ne, mit Macht der Stimme, Körpersprache, Augenkontakt und all das, was so dazugehört, dass ich vielleicht aus einer schlimmen Situation rauskomme, ohne Gewalt anwenden zu müssen.
2: Sehr schön erklärt. Nane, wir haben alle Interviewfragen vorbereitet. Möchtest du direkt mal beginnen?
6: Ja. Also Herr Berghoff, wie haben Sie Safe Kids gegründet?
7: Ja, wie gesagt, 1998 angefangen mit meinem Bruder Frank, genannt Cesco. Das ist ein kleines Interna hier on the air. Und haben die erste Schule gegründet in Michelbach-Bilz damals und haben das auf- und ausgebaut mit Umzügen nach Schwäbisch Hall. In Michelfeld sind wir jetzt seit 2009. Und in Obersontheim haben wir auch noch mal ein Studio, genau, wo wir mit Kindern arbeiten dürfen, so wie bei euch an den Förderschulen auch.
6: Was sind die härtesten Trainingsübungen bei Safe Kids?
7: Die härtesten Trainingsübungen für euch oder für uns?
6: für uns.
7: Das Körperliche ist das eine, ja, das Mentale ist das andere. Natürlich ist unser Ziel, den Trainern ihr Ziel, immer das Maximale aus jedem einzelnen Schüler rauszuholen. Individuell, so wie halt jeder unterschiedlich ist, so wie wir vorhin gesagt haben. Thema Toleranz. Wir versuchen jeden und jede weiterzubringen in der Klasse und dementsprechend kann ich diese Frage gar nicht so beantworten, was die härteste Übung ist. Ja.
6: Was war Ihr härtestes Training jemals?
7: Back in the days, lange zurück, noch vor unserer Schule in Ausbildung mit meinem Bruder im Personenschutztraining. Und da gab es dann schon harte Sequenzen, wo man sich selber bis an die Grenzen bringen musste, um da bestehen zu können. Aber wie gesagt, ist lange her. Jetzt als alter Mann ist es heutzutage ein bisschen einfacher. Ja.
6: Haben die Gürtelfarben eine Bedeutung?
7: Ja, absolut. Also die Gürtelfarben bedeuten für jeden einzelnen Schüler, das ist quasi der Beweis, was er bis dato geschafft hat, was er erreicht hat. Ne? Jeder lässt sich abprüfen, versucht eine Einladung zu bekommen durch speziellen Einsatz, nicht nur technisch, also nicht nur die Techniken können, sondern natürlich auch durchs Verhalten, durch das Benehmen und auch nicht nur auf der Matte, sondern natürlich auch im Klassenzimmer in eurem Fall oder im Schulgelände oder auf dem Schulgelände. Im Allgemeinen. All das spielt bei den Safe Kids mit rein und entscheidet dann, ob man eine Prüfung machen darf. Und wenn man eine Einladung bekommt und dann auch teilnehmen darf an den Prüfungen, kann man stolz drauf sein. Und somit sagt die Gürtelfarbe, wo bin ich gerade, was ist mein derzeitiger Wissensstand.
6: Was hat man erreicht, wenn man den schwarzen Gürtel schon bekommen hat?
7: Der schwarze Gürtel bedeutet eigentlich im Umkehrschluss, dass ich alles wissen muss und für andere da sein sollte. Da sein muss, also für die Schüler da sein, um die wieder beizubringen, weil der schwarze Gürtel bedeutet die Meisterausbildung, noch mehr Verantwortung und ja, für andere da sein ist für mich der Inbegriff von dem schwarzen Gürtel.
6: Bekommt man einen schwarzen Gürtel auch in einer normalen Kampfsportschule, also wie uns zum Beispiel? Also bei uns, wie bei Safe Kids?
7: Jetzt bei euch in der Schule?
6: Ja, also in Safe Kids und bei euch.
7: Also wir haben, genau, also wir machen ja ein ganz reguläres Safe Kids Training, so wie bei uns in den Schulen in Michelfeld und in Obersontheim auch. Und genauso machen wir es in den Förderschulen, hier in Schwäbisch Hall, in Künzelsau, Öhringen, Heilbronn, Gralsheim, wo dann die Techniken gelernt werden und verfeinert werden und dann auch, wer sich's verdient hat, auch wie gesagt durchs gutes Benehmen, eine Einladung bekommen hat und dann machen wir Gürtelprüfung ganz regulär wie bei uns auch. Genau.
2: Letzte Frage von dir.
6: Okay. Was wollten Sie für einen Beruf als Jugendlicher?
7: Jetzt erwartet vielleicht irgendjemand Astronaut oder Feuerwehrmann oder. Ja, so damals als kleines Kind vielleicht Polizist. Und dann hat sich aber sehr schnell herausgestellt, dass der Herr Berghof irgendwann mal ein Dojo, ein klassisches Kampfkunststudio haben wollte, was aber damals nicht so fame war, also nicht bekannt war. Das heißt, die Leute konnten sich darunter nichts vorstellen. Mein Dad hat immer gesagt, was willst du? Lern was Gescheites auf gut Schwäbisch. Wir haben das aber dann verfolgt, unser Ziel, mein Bruder und ich, und haben es dann durchgezogen. Auch in Zeiten ist ein bisschen schwierig, die Art und Weise, wie wir es machen, weil wir es nach amerikanischem Prinzip machen und eine Privatschule sind. Und in Deutschland herrscht ja das Vereinswesen vor. Deshalb war es am Anfang ein bisschen hart, so die ersten 10 Jahre. Und inzwischen haben wir uns etabliert und ja, so um die 500-600 Schüler an den Schulen verteilt. Und ich glaube, das gibt uns recht, dass wir dranbleiben an unserem Ziel. Und das versuchen wir den Kids dann natürlich auch zu vermitteln und zu sagen, hey, egal was du dir vornimmst, egal was für ein Ziel du dir setzt, zieh's durch, gib nicht auf. Never give up, never step back.
2: Schöne Worte vom Holger Berghof.
6: Gänsehaut. Unserem,
2: ja, Safe Kids Trainer. Wir spielen Lieblingsmusik vom Herrn Berghof und melden uns gleich zurück. Dann gibt es weitere Interviewfragen und ihr erfahrt noch mehr über Safe Kids.

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1: Genau, und unser Thema heute ist, Lien?
2: Wir interviewen unseren Trainer von Safe Kids, den Herrn Berghof.
1: Und wir berichten auch, was das Safe Kids Programm überhaupt ist, gell?
2: Ja.
1: Und bei Safe Kids, da lernt man nicht nur Selbstverteidigungstechniken, das hat der Herr Berghof schon erklärt, das hat auch ganz viel mit Verhaltenstraining, wie gehe ich mit mir selber, wie gehe ich mit anderen Menschen um. Und da gibt es Leitsprüche, nämlich 5 Stück. Und ihr habt euch alle mal Gedanken gemacht, was ist eigentlich mein Lieblingsleitspruch oder gibt es einen Leitspruch, den ich nicht so gut finde? Lien, möchtest du direkt anfangen?
2: Ja. Ich finde den Leitspruch 2 gut. Ich achte und respektiere das Eigentum anderer Menschen. Ich finde das wichtig, dass man Sachen, was einem nicht gehört, nicht kaputt macht.
1: Mhm. Zoe, wie sieht's bei dir aus?
3: Ich mag den Leitspruch 1, weil man muss die Lehrer, Eltern, Trainer und Tiere gut behandeln.
1: Und wie lautet der Leitspruch 1? Den kennen ja die Hörer jetzt nicht.
3: Von Safety.
1: Mhm. Kannst du den mal geschwind vorlesen?
3: Ich achte und respektiere meine Eltern, Lehrer, Trainer, alle anderen Menschen und Lebewesen.
1: Gut. Tamara, wie sieht's bei dir aus?
4: Ich finde den Leitspruch 4 gut. Ich spreche die Wahrheit und handle rechtschaffend. Weil die Wahrheit ist sehr wichtig, weil du kannst, wenn du in einem Streit bist, kannst du auch, musst du die Wahrheit sagen. Weil wenn du was Falsches sagst, kann es sein, dass entweder du Ärger bekommst, richtig, oder der andere. Und dann bist du natürlich schuld und deswegen ist er für mich richtig.
1: Nani, du hast einen Leitspruch, siehst du ein bisschen kritisch, gell?
5: Ich? Was?
1: Ja, du?
5: Achso. Ich kann dem Leitspruch 5, ich bin stets freundlich und friedlich, nicht zustimmen. Das kann ich nicht versprechen, weil es gibt Menschen, die unfriedlich sind, unfreundlich sind und nach Stress suchen. Und egal wie freundlich man mit diesen Menschen redet, sie verstehen es einfach nicht. Deswegen muss man auch nicht immer freundlich sein. Du kannst freundlich sein, wenn ein Mensch auch freundlich zu dir ist. Ich erzähle dazu ein Beispiel. In Reifenhof, ja. Mhm. Es gibt da so eine Bank, wo man ganz so eine Aussicht gibt. Da kann man so ganz Schwäbisch Hall sehen.
1: Genau.
5: So chillen, ja. Ja, so chillen. Auf jeden Fall, wir sind da hingegangen und so. Auf jeden Fall, da saß eine Frau. Wir haben nicht zu der gesagt und so. Ich so zu meiner Frau, da sitzt eine Frau und so, lass sie nicht stören und so. Ja, egal, wir warten, bis sie weggeht, lass so lange hier was machen und so. Ich so, was wollen wir machen? Ich so, der so, ich weiß nicht. Ich so, lass Sparring machen. Aus Spaß und so, was weiß ich. Wir haben auch Spaß gemacht, da kommt der Freund von dieser Frau und der Freund sagt einfach so ganz random, also ganz unerwartet, ihr macht meine Freundin, was weiß ich, meine Freundin fühlt sich bedroht, was weiß ich, keine Ahnung, weil wir nichts gesagt haben zu der und der war auf jeden Fall sehr unfreundlich zu uns, wir waren auf jeden Fall freundlich zu denen für eine Zeit, bis der übertrieben hat und uns beleidigt hat, was weiß ich.
1: Und dann konntet ihr nicht mehr freundlich sein?
5: Ja, da können wir halt nicht freundlich sein, was sollen wir machen, ja.
6: Mhm. Ja, in so einem Fall, Nane, du hast gerade vorhin zu mir während der Musik gesagt, Herr Berghof, Sie werden enttäuscht sein von mir wegen der Kritik an Leitspruch Nummer 5. Es kommt halt auch immer drauf an, ne? Wie trete ich auf im Leben, draußen, auf der Straße. Das ist ja auch was wir besprechen und üben im Training. Und sage, wie wirke ich auf andere Menschen? Mhm. Wenn ihr das Bad neben der Bank, wo die Frau sitzt.
5: Also nein, das war paar Meter weiter, also wir sind weggegangen.
6: Ja, okay, so. Aber ihr Bad da und vielleicht hat die Frau sich wirklich bedroht gefühlt. Ne? Und natürlich, klar, wenn dann der Freund auf 180 ist und in Beschützermodus geht, kann man dann schon nachvollziehen. Ne? Also
5: Nee, die Frau hat sogar gesagt, wir haben sogar die Frau gefragt, haben Sie was dagegen oder so, hatten Sie was dagegen? Die Frau war chillig und hat nichts gesagt und so, die hat auf ihr Handy weitergeschaut, die so, nein, alles gut, hey. Ja.
6: Es kommt immer drauf an, ne? Wie empfindet der Gegenüber? Wie nimmt er mich wahr? Yeah. Und ganz klar muss ich da dran arbeiten und mir dann auch Gedanken machen, mich reinversetzen in eine andere Person. Wie komme ich rüber? Wie reagiert er auf mich? Und dann kann ich vielleicht auch die Reaktion verstehen und sagen, hey, sorry, kam vielleicht falsch rüber, war nicht so beabsichtigt. Und dann ist derjenige vielleicht auch wieder entspannt. Ne? Mhm. Es entscheidet halt immer in Bruchteil von Sekunden. Das ist ja das, was wir im Training auch besprechen. In Sekunden musst du entscheiden, wie läuft eine Situation. Entweder sie eskaliert oder ich kann sie kontrollieren. Mhm. Durch Macht der Stimme, durch deeskalierende, oh mein Gott, hey, das online. Deeskalation, deeskalierende Sprache, jetzt habe ich es.
5: Eskalation.
6: Ja, yo. Und der Versuch muss immer da sein, dass ich die Situation so kontrolliere, dass halt nichts passiert. Mhm. Euch nichts, denen nichts. Am besten niemand, weil, wie am Anfang der Sendung besprochen, Toleranz für jeden. Ja? Ich kann sie nicht nur fordern, sondern ich muss sie natürlich auch geben. Ja? Mhm.
1: Ablin, du hast auch einen Leitspruch kritisch betrachtet. Geh bitte nah ans Mikro.
2: Ich finde den Akademie-Leitspruch 3 ist, ich sage nein zu Alkohol, Drogen und Zigaretten problematisch. Ich finde, man soll für sich selbst entscheiden dürfen, ob man Zigaretten rauchen oder Alkohol trinken möchte, wenn man erwachsen wird.
6: Absolut korrekt, widerspreche ich gar nicht. In dem Moment, wenn du erwachsen bist, darfst du selber entscheiden. Ganz klar. Aber das sind Safe Kids Regeln, ja, Leitsprüche. Und da heißt ganz klar für uns, wir sagen nein zu Alkohol, Drogen und Zigaretten. Und ich sage dir eins, wir sind Safe Kids, wir sind so cool, wir brauchen das nicht.
1: Genau, Sophie, welcher Leitspruch hat dich beschäftigt?
3: Mein Lieblingsleitspruch ist der zweite und ich achte und respektiere den Eigentum von anderen Menschen. Das finde ich gut, weil man darf nicht andere Sachen einfach wegnehmen und die nicht wieder zurückgeben oder einfach ausleihen, ohne zu fragen. Weil sonst ist das halt eben doof in anderen und es sucht ihn die ganze Zeit und am Ende habt ihr Ärger. Oder, ja.
1: Genau. Dann hat der Fasad noch einen ausgesucht und dann spielen wir wieder Musik für den Herrn Berghoff.
0: Ich habe ein Problem mit dem Leitspruch 5. Da heißt, ich bin stets freundlich und fröhlich, friedlich. Ich kann nicht versprechen, dass ich immer freundlich bin, weil ich manchmal genervt bin oder wenn jemand mich provoziert, falls es fällt, es mir schwer, freundlich zu bleiben.
6: Absolut korrekt. Fällt es dir schwer, freundlich zu bleiben? Ja, ganz klar. Leicht ist das nicht. Und die Situation kommt natürlich auf mich zu und wie vorhin gesagt, muss ich in ein paar Sekunden entscheiden, in welche Richtung es geht. Reagiere ich aggressiv, eskaliert die Situation und ich habe dann halt Ärger und die andere Person natürlich auch. Ne? Oder ich schaffe es durch Coolness und Raffinesse und Intelligenz, da aus der Situation so rauszukommen, dass nichts passiert. Leicht ist es nicht und ich weiß, dass viel abgeht auf den Straßen, dass ihr euch mit viel rumschlagen müsst, im wahrsten Sinne des Wortes und es wirklich schwer und hart ist, richtig zu reagieren, aber deshalb trainieren wir ja jede Woche bei euch in der Schule.

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1: Eine wunderschöne Anmoderation von der Sophie aus der Friedensbergschule aus der Klasse von der Frau Cantré.
0: Danke.

0: So, das war das Diensthandy und es waren ganz bestimmt die Menschen aus Brandenburg, die jetzt angerufen haben. Ich kann es jetzt nicht klären. Der Lien stellt seine Interviewfragen und ich versuche es in der Zwischenzeit zu klären.
1: Warum machen Sie eigentlich Selbstverteidigung?
2: Puh. Weil, wie Nane vorhin schon erklärt, der schwarze Gürtel, der Meistergürtel, glaube ich, den Auftrag gibt, anderen zu helfen, andere stark und selbstbewusst zu machen und in schlimmen Situationen richtig zu reagieren.
1: Okay. Warum machen Sie eigentlich Safe Kids in den Förderschulen?
2: Ja, da hatten wir ganz viel Glück. Der Dr. Fergen von der Paul-Kleinknecht-Stiftung kam auf uns zu, beziehungsweise entstand der Kontakt. Und diese Stiftung macht viel für diese Förderschulen, Schwerpunkt Lernen. Und ja, da durften wir anfangen in Künzelsau mit Kindern zu trainieren aus der Förderschule. Und dann hat sich das erweitert auf die Schule in Öhringen. Ja, und finally, seit letztem Jahr, Beginn des Schuljahres, sind wir auch bei euch in der Friedensbergschule in Schwäbisch Hall und auch noch in Heilbronn und in Kralsheim in den Förderschulen tätig.
1: Warum gibt es eigentlich Handrails?
2: Die Handrails sind für die Koordination da, dass man was auswendig lernt, dass man seine Körperenergie fühlt, dass man eine Grundspannung des Körpers aufbauen kann. Ja, einfach als eine Übung für Körper und Geist.
1: Okay. Was unterscheidet Safe Kids Training von Kampfsporttraining?
2: Naja, Safe Kids Training ist 50% auch Wertevermittlung, ne? Also diese Life Skills, die Lebensfähigkeiten, das was wir vorhin schon besprochen haben. Und dementsprechend ist unser Prüfungsprogramm viel umfangreicher als jetzt nur ein reines technisches Kampfsportprogramm.
1: Danke.
2: Sehr gerne.
0: Fasat, du hattest auch noch Fragen an den Herrn Berghoff?
3: Ja. Was ist die schlimmste Strafe, die ein Schüler bei euch bekommen hat?
2: Die schlimmste Strafe? Auch das ist, glaube ich, wieder eine individuelle Frage und auch Antwort. Es kommt immer darauf an, wie die Person drauf ist, ne? Und was für die Person das Schlimmste ist. Ne? Für den einen sind es Liegestütze, für den anderen sind es ein bisschen Mathe, zusätzliche Arbeit. Ja, das entscheidet sich dann in dem Moment. Aber am besten brauchen wir gar keine Strafen, weil alle voll motiviert dabei sind und sich in Safe Kids Training einbringen.
4: Kann ich kurz was sagen? Ich habe letztens, Herr Berghoff hat mir gegeben, ich glaube, das war Herr Wolf, ich musste 20 Liegestütze auf meine Fäuste machen. Oh, das war ziemlich schwer.
2: Ja, als Checker vom Neckar kann man das auch mal machen, ne?
4: Ja. Yeah.
2: Ganz klar, wer immer die größte Klappe hat, der muss auch liefern können. Logisch, so ist es im Leben.
3: Was ist die gefährlichste Kampftechnik?
2: Kommt auch wieder drauf an, für gefährlich für wen, ne? Für sich selber oder für den Gegenüber?
3: Für den Gegenüber.
2: Für den Gegenüber. Das entscheidet die Sekunde in dem Moment an der Stelle, an Ort und Stelle, wo es passiert.
3: Warum ist der schwarze Gürtel der beste?
2: Der schwarze Gürtel steht am Ende der ganzen Gürtelfarben und somit muss der schwarze Gürtel befähigt sein, alle Techniken und auch theoretische Fragen aller anderen Gürtel beantworten zu können und auch umsetzen zu können und wie gesagt für andere, für Schüler da zu sein und richtig erklären zu können.
0: Okay, wir unterbrechen jetzt hier mal kurz. Ich habe gerade erfahren, die Rückkoppelung kam von unserem Diensthandy und zwar deswegen, weil unsere Dauerbrenner aus Brandenburg hier telefonisch nicht durchkommen.
5: Weil, also die haben halt gesagt, ja, sie kommen nicht durch. Da habe ich es halt unserem Schulhelfer Jon gegeben und die haben halt, Jon hat dann gefragt, ja, ist das Telefon an? Und ich so, ja, es ist an. Und dann sollte Jon probieren anzurufen, aber es funktioniert nicht. Also da geht da nur der Anrufbeantworter dran.
0: Genau, wir machen jetzt nochmal eine kurze Musikpause. Und Herr Berghoff, du hast den Titel Small Town USA gewünscht, richtig, und du sagst, ja, das sei ein Text über Schwäbisch Hall. Ja, erklär das mal
2: für
0: bitte.
2: Für mich persönlich, also. Von Justin Moore, Small Town USA. Wir sind natürlich hier nicht in den USA, aber wenn ich den Song höre,
4: fühlst du dich schon in den USA?
2: Ich fühle mich wie in den USA, ganz klar. Und aber ich fühle mich auch immer so ein bisschen an Schwäbisch Hall erinnert, ne, wo unser aller Herzen dranhängt, an der schönen Stadt und das Ganze drumherum. Und deshalb liebe ich den Song und deshalb liebe ich unsere Stadt.
0: Genau, den spielen wir jetzt für dich und für alle unsere Hörer und Dauerhörer. Und ich versuche, ob wir das mit dem Telefon klären können in der Musikpause. Bis gleich.
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1: Was war der schönste Tag?
2: So, wir sagen zuerst mal, worum es geht heute in unserer Sendung.
1: Es geht heute um unseren Safe Kids Trainer, Herr Berko. Und wir haben für ihn Fragen wir stellen ihn heute Fragen. Und es geht auch um unseren Leitspruch in der Schule.
2: Richtig, hast du deinen Leitspruch schon gesagt? Dein Lieblings-
1: ja.
2: oder?
1: Ja. Ja.
2: Genau. Vielleicht bitten wir den Herrn Berghoff noch mal kurz für alle Hörer, die sich jetzt zugeschaltet haben, zu erklären, worum geht es denn im Safe Kids Programm?
3: Ja, also bei uns bei den Safe Kids in den B&B Selbstsicherheitsschulen geht es darum, die Kinder stark und selbstsicher zu machen, mit Körpersprache, mit Macht der Stimme, aus vielleicht schwierigen Situationen rauszukommen, ohne Gewalt anwenden zu müssen. Also ich bringe nochmal mein Lieblingswort heute, Deeskalation. Und ja, umso mehr Kinder wir erreichen, umso mehr wir mit Kindern arbeiten können, auch bei euch an den Förderschulen, umso mehr können wir natürlich Gutes tun und die Kids voranbringen und vorbereiten auf das, was da kommt im Leben nach der Schule.
2: Alles klar. Dann stellst du jetzt noch drei Fragen.
1: Was war der schönste Tag für Sie?
3: Der schönste Tag für mich? Ja. So im Allgemeinen oder hast du eine spezielle Vorstellung?
1: Allgemein.
3: Der schönste Tag, wo die ganze Familie zusammen war. Und noch alle da waren, wo wir alle zusammensitzen konnten, alle zusammen Zeit verbringen, weil Zeit ist das größte, höchste Gut, das man hat. Zeit verfliegt. Und ja, wenn die Familie zusammen ist, könnt ihr euch merken, ihr seid noch alle ein bisschen jünger. Genießt die Zeit und das Größte ist, wenn alle beieinander sitzen.
1: Was war der schlimmste Tag für Sie?
3: Die Tage habe ich aus meiner Erinnerung gestrichen. Die sind weg. Ich versuche immer nach vorne zu schauen, positiv zu programmieren, weil das, was vergangen ist, bringt nicht weiter, sondern nach vorne schauen. Never step back.
1: Wann machen wir die nächste Gürtelprüfung?
3: Ja, das Tolle ist, dass die Paul-Kleinknecht-Stiftung, also der Dr. Ferken, zugesagt hat, dass das Safe Kids-Programm weiterlaufen darf die nächsten Jahre. Das heißt, wir versuchen in jedem Schuljahr,

0: Und dann werden wir, sind wir gespannt drauf auf eure Giraffensprache, eure Wolfssprache, die ihr dann vorstellen wollt. Und möchtest du direkt was dazu sagen?
1: Naja, Wolf ist so in meinem privaten Bereich ein bisschen das Leitsymbol. Wolf steht für Kraft. Und wir haben so einen kleinen Club, sage ich mal, für US-Cars und US-Bikes und nennt sich Wolfpack Road Vision, die Vision von der Straße. Und da ist der Wolf immer ganz fest mit dabei.
0: Also das heißt, du würdest den Part mit der Wolfssprache übernehmen in der nächsten Sendung.
1: Ja, ich kann es probieren.
0: Da freuen wir uns drauf. Wir bedanken uns bei drei tollen Studiogästen, nämlich bei der Sophie aus der Klasse Cantré in der Friedensbergschule. Bei der Tamara aus der Klasse Bayer, auch Friedensbergschule. Und wir hatten sogar noch Interviewfragen an die Tamara, haben wir heute auch nicht geschafft. Deswegen müssen wir unbedingt noch eine zweite Safe-Kids-Sendung machen. Und ich hoffe, ihr seid alle wieder dabei. Und natürlich bei Holger Berghoff, der ist unser Safe-Kids-Trainer.
1: Vielen Dank, dass ich dabei sein durfte. Danke euch.
0: Jetzt lasse ich das Schlusslied laufen und dabei gibt es die Möglichkeit, noch Grüße zu äußern. Einfach auf die Musik drauf sprechen, ja?
2: Ich grüße meinen Bruder, der bei also weg ist mit seiner Klasse und meine Familie.
0: Auf Klassenfahrt ist dein Bruder, gell? Im Waldschullandheim.
1: Ja.
0: Möchtest du jemanden grüßen?
1: Ja, die Trainer.
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4: 12 Uhr. Die Nachrichten. Mit Ronald Schleif. Kanada vergibt einen milliardenschweren Rüstungsauftrag nach Deutschland. Im Berufungsverfahren gegen die französische Rechtspopulistin Le Pen wird das Urteil verkündet. Und die KI-Figur Tilly Norwood bekommt ihre erste Spielfilmhauptrolle. Kanada vergibt einen milliardenschweren Auftrag zum Bau von 12 U-Booten an den deutschen Rüstungskonzern TKMS. Wie Premierminister Carney mitteilte, setzte sich das Tochterunternehmen von ThyssenKrupp im Bieterverfahren gegen eine südkoreanische Schiffbaufirma durch. Fachleuten zufolge hat der Auftrag ein Volumen von umgerechnet über 10 Milliarden Euro. Gebaut werden sollen sie gemeinsam von Norwegen und Deutschland entwickelten U-Boote in den Werften Kiel und Wismar. Dort entstehen laut TKMS rund 1500 Arbeitsplätze. Wie zuvor schon Verteidigungsminister Pistorius bezeichnete Außenminister Wadefuhl den U-Boot-Deal als Meilenstein der transatlantischen Zusammenarbeit. Im Deutschlandfunk sagte der CDU-Politiker:
5: Das ist eine Botschaft des Zusammenhalts im transatlantischen Bündnis. Norwegen, Kanada und Deutschland werden jetzt gemeinsam die modernsten konventionellen U-Boote unserer Zeit produzieren. Wir halten zusammen. Kanada bekennt sich ganz klar zum Bündnis mit uns. Und wir stehen hier auch sehr eng zusammen, weil davon wird auch Kanada profitieren. Wir werden uns auch in Kanada sehr stark engagieren.
4: Bundesaußenminister Johann Wadefuhl, CDU. Die französische Rechtspopulistin Marine Le Pen erfährt heute, ob sie bei der Präsidentschaftswahl im kommenden Jahr antreten darf. Das Pariser Berufungsgericht verkündet sein Urteil in einem Verfahren um die Veruntreuung von EU-Geldern. Angeklagt sind neben Le Pen 10 weitere Personen und die Partei Rassemblement National. In erster Instanz war sie zu 2 Jahren Haft in Form einer elektronischen Fußfessel sowie 5 Jahren Nichtwählbarkeit verurteilt worden. Julia Borutta.
6: Nun hofft Le Pen, dass die zweite Instanz das Urteil aufhebt oder zumindest so abmildert, dass sie doch noch antreten kann. Die Richter könnten beispielsweise den Entzug des passiven Wahlrechts, der dazu führt, dass Le Pen sich nicht mehr zur Wahl stellen darf, von 5 auf 2 Jahre absenken. Das würde bedeuten, dass die Strafe gemessen ab dem ersten Urteil pünktlich zum ersten Wahlgang im April 2027 bereits abgegolten wäre.
4: Wer seine alte Heizung gegen eine moderne, klimafreundliche austauscht, erhält dafür künftig weniger Geld vom Staat. Das geht aus einem Schreiben des Finanzministeriums an den Haushaltsausschuss im Bundestag hervor. Dadurch sollen bis 2030 rund 2,1 Milliarden Euro eingespart werden. Die Bundesregierung will die Höhe

0: der förderfähigen Kosten etwa für den Einbau einer Wärmepumpe senken. Auch der sogenannte Klimabonus für den frühzeitigen Austausch einer alten Heizung soll schneller reduziert werden als bisher geplant. Der Haushaltsausschuss befasst sich morgen damit. Gleichzeitig ist vorgesehen, die Zuschüsse für den Heizungsaustausch für Haushalte mit niedrigem Einkommen zu erhöhen. Wer ein Kind bekommt und deshalb für eine Zeit lang aus dem Job aussteigt, kann in Deutschland Elterngeld beziehen. Nun plant Familienministerin Prien in einem Gesetzentwurf neue Regeln für die staatliche Leistung. Nicole Markwald.
1: Bislang gilt, das Elterngeld wird für 14 Monate nach der Geburt eines Kindes gezahlt, wenn sich beide Elternteile mit mindestens jeweils 2 Monaten an der Betreuung beteiligen. Nach Plänen des Familienministeriums soll das Elterngeld künftig 12 statt 14 Monate gezahlt werden, wenn beide Elternteile jeweils mindestens 3 Monate Erziehungszeit übernehmen. Zwar soll die Höhe des Elterngeldes erstmals seit 20 Jahren ein wenig steigen, aber wegen der verkürzten Bezugsdauer rechnet das Ministerium mit Einsparungen.
0: Die KI-Figur Tilly Norwood hat ihre erste Spielfilmhauptrolle erhalten. In dem Coming-of-Age-Film Misaligned, zu Deutsch falsch ausgerichtet, tritt sie zusammen mit echten Schauspielerinnen und Schauspielern auf. Das berichtet das Magazin Hollywood Reporter. Die Figur wurde erschaffen von einer niederländischen Schauspielerin und Produzentin, eigentlich als Parodie auf geltende Schönheitsideale. Tilly Norwood war bisher vor allem als Insta-Model aufgetreten. Ihre Erschafferin will sie aber zur nächsten Scarlett Johansson oder Natalie Portman machen. Ziel ist es, Produktionskosten zu sparen. In der Branche in Hollywood hatte es bereits massive Kritik gegeben.
2: Das Wetter.
0: Im Norden und Osten ist es meist stark bewölkt, gelegentlich regnet es. Am Nachmittag lässt der Regen von Westen her allmählich nach. In der Südwesthälfte ist es heiter bis sonnig und meist trocken. Die Tageshöchstwerte liegen im Norden bei 18 bis 25 Grad, sonst bei 26 bis 33 Grad, am Oberrhein bis 35 Grad.
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1: Wart ihr heute Morgen schon feiern? Das tun immer mehr Menschen, kann ich euch sagen. Softclubbing ist nämlich im Trend. Und wie Softclubbing aussieht und wie es sich von klassischem Partymachen unterscheidet, erfahrt ihr hier heute im Störmelder von Radio Störfunk. Eng mit diesem Trend verknüpft sind sogenannte Running Raves und Social Running Clubs. Deshalb sprechen wir im weiteren Verlauf über Joggen und Marathons. Es sind also gleich mehrere Trends heute am Trendy Tuesday und dabei wünschen euch Rosa und ich, Lisa, natürlich ganz viel Spaß.

0: Hier im Störmelder auf Radio Störfunk sind Lisa und ich, Rosa, am Mikrofon und die Musik von gerade eben hat es euch vielleicht schon ein wenig verraten, um was es heute geht. Es geht ums Feiern bzw. um ins Club gehen, aber es geht da um eine ganz bestimmte Art, nämlich das Soft Clubbing. Was genau ist das denn, Lisa?
1: Also es ist so, dass Soft Clubbing ja ein englischer Begriff ist und man kann es übersetzen mit sanftes Feiern gehen oder sanftes Party machen. Und insgesamt kann man aber sagen, dass Soft Clubbing ein Oberbegriff für eigentlich alle möglichen Events ist. Das heißt, es gibt da zum Beispiel den 6 a.m. Club oder den Morning Rave. Das ist

0: wenn man quasi früh morgens noch vor der Arbeit zum Beispiel feiern geht. Manche sagen auch Wake-up-Club und da ist so ein bisschen das Ziel genauer formuliert, nämlich aufzuwachen und energiegeladen in den Tag zu starten. Das ist nur eine Form von Soft-Clubbing. Es gibt auch Kaffeeclubs bzw. Bäckerei-Raves. Da ist zum Beispiel ein bekannter Vertreter auch DJ Baguette und der ist quasi in den Bäckereien drin und sorgt dort mit seinen DJ-Sets für die gute Stimmung. Man kann quasi seinen Kaffee genießen und aber gleichzeitig die Club-Atmosphäre. Man hat aber auch noch ganz viele andere Möglichkeiten. Es gibt zum Beispiel Disco in Museumsgalerien, es gibt Schach-Raves, Sauna-Raves und auch Running-Raves etc. Und die Regel, die man sich daraus ein bisschen ableiten kann für das Soft-Clubbing, ist einfach, dass man eine Aktivität, eine sanfte Aktivität mit etwas kombiniert, was eben Disco-Atmosphäre hat. Also ja, es ist oftmals was Gesundes. Wir hatten schon die Running-Raves oder eben ja einfach Kaffee trinken oder morgen ein bisschen zu tanzen und das Ganze aber wirklich stimmungsvoll mit Disco. Der Unterschied zum klassischen Feiern ist vor allem darin, dass es tagsüber stattfindet und zwar zum Teil gleich morgens oder aber auch nachmittags, auf jeden Fall aber auch unter der Woche, so wie man es jetzt beim normalen Feiern gehen nicht unbedingt hat. Was sehr wichtig ist, ist der soziale Aspekt, das heißt, dass man eine Gemeinschaft hat und eben eine Verbindung durch Musik und Tanz herstellen kann zu anderen Menschen, dass man sich zum Beispiel auch austauscht über die Aktivität, die man macht. Und ein sehr wichtiger dritter Aspekt ist auch, dass Softclubbing in der Regel nüchtern ist. Das heißt, statt Alkohol trinkt man also Kaffee, Wasser, Matcha, was einem gefällt.
1: Das ist ja jetzt ein ganz schön großer Unterschied zu, was man eigentlich so unter normalen Partys bzw. sonst vom Feiern so kennt. Woher kommt jetzt dieser Wandel in dieser Feierkultur?
0: Also es ist so, dass an dem klassischen traditionellen Nachtleben Kritik besteht. Und zwar, weil es den Bedürfnissen der Menschen nicht gerecht wird, sie zum Teil nicht mehr erfüllt. Das liegt an verschiedenen Gründen, zum Beispiel, weil das Clubleben teuer sein kann, auch sehr körperlich anstrengend. Oftmals sind die Partynächte sehr chaotisch und durch den Alkoholkonsum ist das Ganze auch ungesund. Darüber hinaus erfahren leider manche Menschen auch beim Partymachen Übergriffe oder eben erleben den Kontrollverlust entweder von sich selber oder von anderen Menschen, was auch sehr, sehr unangenehm ist und darauf einzahlen kann, dass man eben das klassische, traditionelle Nachtleben für sich persönlich nicht mehr möchte. Der Preis ist nämlich oft höher als der persönliche Gewinn und neben dem Job und auch sonstigen Terminen, die man so hat, ist es quasi für viele eine in Anführungszeichen schlechte Nutzung der Freizeit. Es gibt da auch noch einige Umfragen und Studien dazu, die das Ganze nochmal ein bisschen bestätigen, dass das gerade bei der Gen Z eben Punkte sind, die wichtig sind. Zum Beispiel die Umfrage von Statista aus dem Jahr 2023, die zeigt, dass die Gen Z am wenigsten Alkohol trinkt von allen Generationen. Bier ist da das häufigst getrunkene Getränk und das ist bei 24%, die das regelmäßig konsumieren. Es gibt auch eine Umfrage von YouGov aus dem Jahr 2025, die zeigt, dass es finanzielle Sorgen natürlich in allen Generationen gibt, aber vor allem auch das Gefühl von finanzieller Unsicherheit bei der Gen Z sehr hoch ist, nämlich bei 43%. Das heißt, die Konsequenz, die die Gen Z daraus zieht, ist, dass sie öfter sparen möchte als andere Generationen. Und eine letzte Studie habe ich noch gefunden, nämlich von der Provona BKK, die heißt Generation Z and Health. Und die ist aus dem Jahr 2022 und demnach achten 57% der Gen Z im Alltag auf Gesundheit. Und das zahlt natürlich auch alles darauf ein, dass Softclubbing eben hochkommt, im Trend ist.
1: Es gibt also gute Gründe dafür, dass jetzt viele Menschen eben umsteigen zum Softclubbing und dass es jetzt eben ein Trend geworden ist, über den wir heute am Trendy Tuesday dann natürlich auch sprechen müssen. Aber wie verbreitet ist jetzt das Ganze?
0: Also der Hype um Softclubbing, der verbreitet sich durch ganz Europa. Das Magazin The European Correspondent schreibt, dass die Zahl der Clubbesuche europaweit abnimmt. Zum Softclubbing selber habe ich jetzt tatsächlich keine Statistik Statistiken oder Zahlen gefunden. Man kann es aber auch mal in den sozialen Medien eingeben und auf Instagram hat der Hashtag Softclubbing zum Beispiel 5000 Beiträge. Also Softclubbing, kann man sagen, ist für viele eben eine gute Alternative, macht Spaß und für andere ist es aber auch einfach noch eine zusätzliche Option zum Feiern gehen.
1: Und von solchen anderen Optionen neben dem Softclubbing gibt's noch mehr, die im Trend sind. Zum Beispiel bei Social Running Clubs, da gibt es ganz viele verschiedene, unter anderem auch Run and Rave. Und wie genau das aussieht, schauen wir uns gleich nach der Musik an. Die ist nochmal ganz schön passend zu unserem heutigen Thema.

0: Heute mal etwas mehr elektronische Musik hier im Störmelder am Trendy Tuesday. Und das, weil, ihr könnt es euch bestimmt schon vorstellen, wenn ihr der Musik jetzt hier zugehört habt, weil diese Musik natürlich die Laune hebt, weil es ein Teil von Softclubbing ist, wo eben Raves an ganz verschiedenen Orten stattfinden und zum Beispiel auch beim Joggen, also bei sogenannten Running Raves. Es gibt in dem Zusammenhang auch den Trend der Social Running Clubs. Und Rosa, was ist das denn jetzt genau?
1: Allgemein ist es erstmal ein organisiertes und regelmäßig stattfindendes Treffen, wo man eben sich trifft, um gemeinsam joggen zu gehen. Das ist jetzt aber kein normaler Laufclub, also wo es nur um das Sportliche geht und nur ums Sportmachen. Vor allem steht das Social, also das Soziale, da im Vordergrund. Social Running Club heißt auf Deutsch ja sozialer Laufclub, wenn man es jetzt so grob übersetzt. Und davon gibt es sehr, sehr viele verschiedene. Oftmals läuft es aber ganz schön ähnlich ab, beziehungsweise haben die alle ein ähnliches Konzept. Entweder werden die privat organisiert von einzelnen Personen oder auch von Firmen. Es gibt zum Beispiel auch von Adidas einen Running Club. Und da gibt es dann oftmals wöchentlich eben eine feste Uhrzeit, zu der man sich trifft. Oder es gibt auch mal Special Events, die dann vorher angekündigt werden, wo man sich als Gruppe eben trifft, um gemeinsam joggen zu gehen. Da kann oftmals jeder oder jede dazukommen und das ist meistens auch kostenlos. Da startet man dann mit einem gemeinsamen Warm-up, oftmals von den OrganisatorInnen dann angeleitet, und danach macht man eben die Hauptaktivität, nämlich dass man zusammen joggen geht. Da gibt es eine festgelegte Strecke, die man läuft, und jeder kann so schnell laufen, wie er kann. Manchmal gibt es dann auch verschiedene Gruppen, also die Anfängergruppe oder die für Fortgeschrittene. Und nach dem Joggen kommt dann das, was eigentlich noch wichtiger ist, dass man gemeinsam einkehrt, entweder in der Bar oder in einem Café, und dann holt man sich Getränke oder auch Snacks und man socialized, also man hat sozialen Kontakt, und das ist so der Grund, warum es eben diese sozialen Laufclubs gibt. Und Running Clubs sind jetzt ein großer Trend auf Social Media natürlich, deswegen behandeln wir es heute ja auch. Spätestens seit 2024 bzw. 2025 sind sie so richtig im Hype, und deshalb ist bei diesen Running Clubs jetzt auch meistens auch noch die Vermarktung auf Social Media wichtig. Also viele von den Running Clubs haben dann eine eigene Instagram-Seite zum Beispiel, wo man sich dann regelmäßig informieren kann und wo dann auch eben neue Mitglieder dazustoßen können.
0: Die Social Running Clubs sind also Laufgruppen und auch etwa im gleichen Zeitraum entstanden wie das Softclubbing. Jetzt ist es so, welche Arten von diesen Laufgruppen gibt es?
1: Da gibt es viele verschiedene. Das Niveau habe ich vorhin schon erwähnt, dass man schauen kann, welche Arten von Läufern gibt es denn? Gibt es da welche, die schon seit Jahrzehnten im Laufgame dabei sind, oder sind es auch eher AnfängerInnen? Manche sind explizit ausgeschrieben für AnfängerInnen, die machen dann Slow Runs. Es gibt aber natürlich auch Gruppen für Fortgeschrittene. Manche gibt es dann auch, die machen zum Beispiel davor oder mittendrin noch Workouts. Das macht es natürlich nochmal etwas sportlicher. Oder es gibt dann auch spezielle Strecken, die man läuft, zum Beispiel Long Runs oder Trail Runs, also entweder lange Strecken oder Strecken, wo es sehr oft stark bergauf, bergab geht. Und es gibt auch noch spezifische Running Clubs, wir haben es vorhin schon angesprochen, wie zum Beispiel Run and Rave. Da sagt der Name eigentlich schon das Programm. Man geht joggen, aber oftmals dann mit Musik zusammen, eben Musik ähnlich, wie ihr gerade gehört habt, wie von einem Rave. Und entweder währenddessen oder danach macht man dann halt zusammen Party. Das gibt es vor allem in größeren Städten, da habe ich zum Beispiel in Berlin oder in Konstanz solche Run-and-Rave-Clubs gefunden. Manchmal geht man eben mit der Musik, die man eben dabei hat, joggen, oder manchmal ist auch ein Live-DJ dabei, der dann extra für den ganzen Running-Club auflegt. Und da steht dann eben neben dem Joggen und der Gemeinschaft auch noch die Musik im Vordergrund.
0: Jetzt kann ich mir vorstellen, dass gerade dadurch, dass es so ein breites Angebot gibt, viele Interesse daran haben. Wie kann man denn bei den Social Runs teilnehmen?
1: Oftmals ist es ganz schön einfach, dort teilzunehmen. Also bei den meisten braucht man keine Anmeldung und ist auch keine Gebühr nötig. Aber es ist immer besser, sich da zu informieren, denn es kann natürlich immer Unterschiede geben, auch vor allem kommt es darauf an, von wem das Ganze organisiert ist, wie sie das handhaben möchten. Wichtig ist natürlich auch vorher, sich über das Level zu informieren, dass man weiß, dass man mithalten kann und dass man sich dann nicht gezwungen fühlt, zum Beispiel sehr viel schneller zu laufen, als es einem selbst gut tut. Eine ganz gute Orientierung bietet da die angegebene Pace, also wie viele Minuten pro Kilometer eben gelaufen werden. Und da kann man dann schauen, ob man dieselbe Pace oder zumindest eine ähnliche Pace hat. Und dann kann man oftmals einfach dazu stoßen und ausprobieren und schauen, ob man dann in Zukunft dabei bleiben möchte. Das ist oftmals auch ein Vorteil, den viele Menschen nennen, dass ein Social Running Club jetzt kein Verein ist, wo man verpflichtend hingehen muss oder davor sich abmelden muss, sondern die finden immer statt und man kann einfach kommen, wenn es einem passt.
0: Und wo findet man diese Running Clubs jetzt?
1: Fast überall. Also ich war sehr, sehr erstaunt, wie groß dieser Trend wirklich ist. Auf der Website Social Run Clubs, das ist so die größte Website für die Running Clubs, die ich gefunden habe, sind derzeit 1091 Clubs in Deutschland eingetragen. Für Schwäbisch Hall habe ich zwei verschiedene gefunden. Da gibt es zum einen den Globe Park Run. Der findet immer samstags um 9 Uhr am Globe statt. Und es gibt auch noch den Social Running Club Pushing Paces. Das ist eben sehr typisch, wie ich auch vorhin schon die Social Running Clubs vorgestellt habe. Die treffen sich oftmals zu unterschiedlichen Zeiten und kooperieren oft auch noch mit dem Café Heimweh. Gerade sind sie in der Sommerpause, aber nur bis Ende Juli und dann starten sie wieder.
0: Wir wollen hier heute also über nicht nur über das Soft Clubbing sprechen, sondern auch über Social Running Clubs, also gleich mehrere Trends, die aber alle irgendwie in dieselbe Kategorie passen. Und jetzt, wo wir schon mal bei den Running Clubs sind, geht es auch gleich weiter mit dem Thema Joggen und zwar nach der Musik.

0: Run Boy Run hier im Störmelder passt ganz schön gut zu dem Thema, über was Lisa und ich, Rosa, heute hier im Trendy Tuesday sprechen. Wir haben am Anfang der Sendung angefangen, über Soft Clubbing zu sprechen. Gerade ging es dann um die Social Running Clubs und da wir schon beim Thema Laufen und Joggen waren, bleiben wir jetzt da auch, denn wir möchten jetzt noch ein bisschen genauer auf die Sportart an sich eingehen. Und gerade habe ich ja auch schon die beiden Wörter Joggen und Laufen gemeinsam verwendet, aber es gibt da ja einen Unterschied zwischen Joggen, Laufen und Gehen. Was ist der denn genau?
1: Also es ist so, Joggen kommt von dem Englischen to jog und das bedeutet jetzt ins Deutsche übersetzt trotten. Das würde wahrscheinlich jetzt niemand benutzen, um eben ja Joggen zu sagen, weil es gibt ja auch das Wort Joggen. Es ist so, dass damit aber tatsächlich eine der entspanntesten Formen des Laufens gemeint ist. Das heißt, Joggen ist weniger intensiv. Der Fokus ist eher auf Gesundheit und Wohlbefinden, wohingegen Laufen eher Wettkampfcharakter hat. Es ist aber so, dass man da auch keine so klare Trennung ausmachen kann. So schreibt es auch ausdauerclub.de. Und es gibt aber einen Unterschied zwischen Joggen bzw. Laufen und Gehen, der sehr eindeutig ist, nämlich die Flugphasen. Beim Laufen und Joggen, da sind beide Füße kurzzeitig gleichzeitig in der Luft und das ist das, was diese Sportart eben im Kern auch ausmacht.
0: Ja, und diese Sportart ist sehr, sehr beliebt. Wir haben es ja schon bei den Running Clubs gesehen. Sehr, sehr viele Menschen gehen jetzt sehr gerne joggen, vor allem wegen dem Gesundheitsaspekt. Ist Joggen denn wirklich gesund?
1: Also die Antwort der Techniker Krankenkasse auf diese Frage ist ja. Also Joggen ist laut denen ein gutes Ausdauertraining und neben dem physischen, zu dem ich gleichkommen, hat es auch psychische Effekte, nämlich schüttet es Endorphine aus. Manche sprechen auch von einem Runner's High, welches sie während dem Joggen erleben. Das heißt, einem sehr starken Glücksgefühl, was sogar auch zum Teil einfach schmerzlindernde Wirkung haben kann. Aber um jetzt nochmal auf das Physische zu kommen, Joggen ist gut für das Herz-Kreislauf-System und fördert damit die Herzgesundheit, stärkt die Lungen und kann den Blutdruck senken. Es ist so, dass es beim Joggen zu einer Aktivierung und damit auch zu einer Stärkung des Immunsystems kommt. Und was beim Joggen auch der Fall ist, ist, dass es die Puffereigenschaft der Bandscheiben verbessert. Das heißt, dass die quasi schön elastisch bleiben. Das ist ganz wichtig für einen gesunden Rücken. Es ist außerdem ein Training für verschiedene Muskelgruppen, wenn man joggt. Das heißt, Oberschenkel, Waden und Gesäß werden trainiert, sowie aber auch die Rumpfmuskulatur. Und bei langsamem Joggen mit richtiger Technik ist Joggen auf jeden Fall auch gelenkschonend und sogar knochenaufbaufördernd. Und da ist schon das Stichwort richtige Technik. Man muss nämlich wirklich vorsichtig sein, wenn man irgendwie Schmerzen empfindet, wenn man eine falsche Technik hat oder sich überbelastet oder auch bestehende Probleme schon hat, dann kann es durch das Joggen eben verstärkt werden und das ist dann natürlich nicht gut. Komplikationen und Risiken, die gibt es bei der Sportart Joggen, vor allem bei starkem Übergewicht, bei Gelenk- oder Herzproblemen und daher empfiehlt es sich auch im Zweifel vorher einen Gesundheitscheck zu machen, so schreibt es Dr. Christoph Lambert. Er ist im Bereich der Unfallchirurgie und Orthopädie tätig und berichtet im ZDF vom Joggen.
0: Oftmals ist ja bei verschiedenen Sportarten die größte Hürde, erstmal damit anzufangen. Wie sieht es denn beim Joggen aus? Wie fängt man da am besten an und vor allem, worauf achtet man?
1: Also ganz wichtig ist, dass man sich vor dem Training ein bisschen aufwärmt, eben zum Beispiel mit aktiven oder dynamischen Dehnübungen. Und dann ist es sehr wichtig, dass man langsam startet, das heißt mit kurzen Strecken, um vor allem auch das Verletzungsrisiko zu senken. Es gibt dort auch eine einfache Faustregel fürs Tempo, nämlich die, dass eine Unterhaltung trotzdem noch möglich sein sollte, während man joggt. Wer es jetzt genau wissen will, der Puls sollte zwischen 130 und 150 Schlägen pro Minute liegen beim Joggen. Und dann ist es wichtig, gerade auch als Anfänger immer wieder Pausen zu machen, entweder auch während dem Lauf oder auf jeden Fall auch 1 bis 2 Tage Pause zwischen den einzelnen Laufeinheiten, damit der Körper wirklich in einem gesunden Maße davon profitieren kann. Es ist so, dass fürs Joggen ja keine größere Ausrüstung notwendig ist, aber was wichtig ist, ist das passende Schuhwerk, das heißt die passenden Laufschuhe, und da gibt es ein paar Kriterien. Das ist natürlich sehr individuell, also die Außensohle sollte intakt sein und die Zwischensohle bietet dann quasi eine gute Dämpfung oder eben diese Schicht, die Schritte etwas abdämpft, und Laufschuhe sind in der Regel auch etwas größer als die normalen Schuhe, die man so trägt. Da gibt es aber auch noch ganz verschiedene Kriterien, je nach Art des Trainings, welches man auch durchführen möchte.
0: Jetzt wissen wir also schon mal sehr, sehr viele Informationen zum Thema Joggen, und was auch noch in dem Zuge wichtig ist zu erwähnen, wenn wir uns gerade so verschiedene Jogging- und Lauftrends anschauen, sind die Marathons, denn die werden auch immer beliebter. Deshalb schauen wir die uns in der Sendung heute auch nochmal an. Davor gibt es noch einen passenden Song, nämlich Run von BTS.

0: Es ist Trendy Tuesday hier im Störmelder auf Radio Störfunk. Am Mikro sind Rosa und Lisa. Und wie es sich gehört, sprechen wir am Trendy Tuesday natürlich über die Gen Z. Und die ist offenbar sowohl Fan von Party machen als auch von Sport und Gesundheit. Und deshalb sprechen wir hier auch heute übers Joggen, übers Laufen gehen und eben jetzt im letzten Teil über die Marathons, die immer beliebter werden. Wie sieht denn ein Marathon überhaupt aus?
1: Das Wichtigste dabei zu wissen, wie so ein Marathon abläuft oder aussieht, ist wahrscheinlich die Länge der Strecke zu beachten, denn die beträgt 42,195 Kilometer. Ist eine ganz schön krumme Zahl. In Meilen ist es etwas angenehmer mit 26,2 Meilen. Wer sich da wundert, warum ein Marathon genau solche Zahlen hat, ursprünglich waren es mal 25 Meilen, also eine etwas schönere Zahl, aber 1908 wurde es zu den Olympischen Spielen aus praktischen Gründen dann angepasst. Mehr ist eigentlich nicht nötig für einen Marathon, außer eben diese lange Strecke, und die wird dann versucht, so schnell wie möglich zu laufen, beziehungsweise sie überhaupt erstmal zu laufen. Das ist ja schon eine sehr, sehr große Aufgabe. Bei den Marathon-Events, die dann organisiert werden, ist natürlich dann noch außenrum sehr viel, was passiert. Es gibt Verpflegung, es gibt sehr hoffentlich viele Leute, die anfeuern, und dann auch noch viele andere LäuferInnen, die da zusammen den Marathon laufen.
0: Jetzt haben wir über Social Running Clubs, übers Joggen gesprochen und da festgestellt, das sind wirklich beliebte Dinge gerade. Wie sieht es denn jetzt bei den Marathons genau aus? Wie stark kann man sagen, dass die gerade im Trend sind?
1: Also die sind auch ganz schön stark im Trend. Sie erfahren einen riesigen Hype. Viele der großen Marathonveranstaltungen melden Rekordzahlen. Zum Beispiel beim Berlin-Marathon sind so viele wie noch nie mitgelaufen, so schreibt es der WDR. Und auf Social Media allgemein sind Marathons sehr, sehr präsent. Es gibt viele Trainingsvideos und Videos dann von den Marathon-Events selbst. Und viele posten auch stolz ihre Strava-App. Die ist ja auch für LäuferInnen jetzt sehr, sehr bekannt geworden, wo man einfach sieht, dass Marathons allgemein sehr viel stärker gelaufen werden. Vor allem auch von HobbyläuferInnen und jetzt nicht mehr nur von Profis. Das passt dann allgemein ganz schön gut zu dem Hype vom Joggen, den wir ja gerade auch schon behandelt haben.
0: Vielleicht gehört ihr ja auch zufällig zu den Menschen dazu, die das wirklich gerne machen und die Spaß daran haben. Da stellt sich mir natürlich die Frage, warum haben denn so viele Menschen Spaß daran, Marathons zu laufen und zu joggen?
1: Also bei jedem ist es auf jeden Fall individuell, aber ich habe da verschiedene Gründe im Internet finden können. Zum einen gibt es natürlich den Ansporn, was ganz Besonderes zu schaffen, denn nicht viele Menschen erreichen das in ihrem Leben, einen ganzen Marathon zu laufen, eben weil es eben so eine große Aufgabe ist, die sehr viel Vorbereitung erfordert und auch ganz viel Ausdauer. Und dadurch kommt man dann eben zum Stolz und zum Selbstbewusstsein, was einem persönlich natürlich sehr, sehr gut tun kann. Und auch beim Training, was man ja braucht, um so einen Marathon laufen zu können, gibt es dann oftmals sichtbare Fortschritte, man wird motivierter und das macht das ganze Ziel eben realistischer. Deswegen geben dann auch irgendwann nicht mehr so viele Leute auf, weil sie eben sehen, dass sie es tatsächlich schaffen können. Und auch hier bei den Marathons gibt es die soziale Komponente. Man läuft dann oftmals mit Menschen, die das gleiche Ziel haben. Außerdem verspürt man dann eben den Support von den ZuschauerInnen, die einen dann anfeuern. Und das stärkt natürlich das Selbstwertgefühl und auch den sozialen Zusammenhalt. Und viele geben auch an, die Strecke als eine Art Meditation zu nutzen. Da kommen sie dann oftmals auf mentale Klarheit und auch auf Stressabbau.
0: Das klingt natürlich super toll. Auf was sollte man denn achten, wenn man jetzt auch einen Marathon laufen möchte?
1: Super wichtig ist da auf jeden Fall die Vorbereitung. Wie ich es gerade schon gesagt habe, es ist wichtig, dass man ein gutes Training hat, am besten auch mit einem festgelegten Trainingsplan, dass man sich langsam an diese Distanz herantastet, denn man kann nicht einfach so diese 42 Kilometer laufen, vor allem nicht, wenn man auch noch nach Zeit laufen möchte. Wichtig ist dabei, dass man das nicht überstürzt und sich da sehr viel Zeit nimmt für dieses Training und vor allem, dass keine Verletzungen durch Übertraining entstehen, beziehungsweise dass man die riskiert. Untrainiert wird der Marathon, wie gesagt, nichts. Am besten ist es da auf jeden Fall, wenn man noch nicht mit so langen Strecken vertraut ist, für einen Halbmarathon, also für 21,1 Kilometer zu trainieren, und das gibt einem ja dann auch schon mal ein gutes Gefühl, wenn man weiß, ein Halbmarathon habe ich schon geschafft und jetzt kann ich mich an den Marathon Marathon rantasten. Wichtig ist auf jeden Fall auch die passende Auswahl von dem Marathon. Es gibt ja sehr, sehr viele verschiedene Angebote mit vielen Startplätzen, wo man sich anmelden kann. Wichtig ist da, dass man vielleicht schaut, für den ersten Marathon jetzt nicht eine super anspruchsvolle Strecke zu nehmen, also wo man viele Höhenmeter laufen muss oder durch bergiges Gelände zum Beispiel. Und dann ist auch noch, was einem helfen kann, aber natürlich nicht sein muss, dass man sich informiert, zum Beispiel online oder auch vor Ort, dass man sich austauscht mit erfahrenen LäuferInnen und da kann man bestimmt immer noch gute Tipps bekommen, vor allem fürs Training, was einem da gut helfen kann.
0: Auf dem Weg zum Marathon motivieren einen vielleicht die Social Running Clubs oder aber auch die Run and Raves. Alles Dinge, über die wir hier heute im Störmelder gesprochen haben. Jetzt fehlt im Störmelder noch eins, nämlich die Veranstaltungstipps und das Wetter. Wir hören aber auch noch mal Musik, nämlich von Ellie Oaks mit dem Lied Running Around.

0: die Veranstaltungstipps für Schwäbisch Hall, Crailsheim und die Region jetzt bei uns im Störmelder.
1: Heute erwacht das Hohenloher Freilandmuseum Wackershofen zum Leben, nämlich von 10 bis 18 Uhr zum Event Living History dort. Das Thema ist Leben im Haus, ein Tag in den 1950ern. Ihr seht dort Hausarbeit, Kochen und Backen bzw. Freizeitgestaltung, wie sie zur damaligen Zeit geschah, und könnt natürlich auch jede Menge Fragen stellen. Hier in Schwäbisch Hall könnt ihr hingegen einen Abendspaziergang machen, nämlich um 18 Uhr. Der Treffpunkt für diesen Spaziergang ist die Touristeninformation und das Ganze kostet 7 Euro. Die Gruppe ist auch begrenzt, 25 Personen können daran teilnehmen, deshalb unbedingt die Voranmeldung unter stadtführung@schwäbischhall.de machen. Und außerdem sind heute Ortschaftsratssitzungen, nämlich in Sulzdorf und in Biebersfeld. In Sulzdorf um 19 Uhr im Rathaus und in Biebersfeld beginnt sie um 19.30 Uhr im Dorfgemeinschaftshaus Schafstall.
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0: Heute wird es mal wieder warm mit ca. 30 Grad. Anfangs gibt es noch einen Mix aus Sonne und Wolken. Gegen den Abend wird es dann immer mehr bewölkt. Heute gibt es keinen Regen und nachts wird es dann etwas kühler mit 20 Grad.

Party machen, aber in gesünder. Das ist der neue Trend, den Lisa und ich, Rosa, euch heute hier im Störmelder am Trendy Tuesday vorgestellt haben. Angefangen beim Soft Clubbing haben wir gesehen, dass Feiern auch nüchtern bei sozialen Aktivitäten passieren kann. Etwas sportlicher wurde es dann bei den Social Running Clubs, wo dann eben Sport und gemeinsam Zeit verbringen aufeinandertreffen. Wir sind dann auch gleich beim Jogging-Thema geblieben und haben herausgefunden,

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willkommen hier auf Radio Störfunk, der 97,5 Schwäbisch Hall, der 104,8 in Crailsheim oder online auf störfunk.de den Livestream anklicken. Ja, heute gibt's ganz schön viel verschiedene Sachen hier. Habe ich euch eine schöne Wundertüte eingepackt für Larry FM. Mir geht's heute vor allem um einfach, ist blöd gesagt, schöne Songs, nein, schöne Stimmen. Also ich habe jetzt auch erstmal Soul und so dabei, aber ich habe auch mal was ein bisschen Untypisches, sage ich mal. Und dann gehen wir Richtung R&B und mal ganz langsam. Und also es wird heute ein wilder Mix, aber es wird sehr schöne

gefühlvolle, kräftige Stimmen. Ja, da habe ich heute einige im Gepäck. Ja, was soll ich noch groß erzählen? Ich würde sagen, wir lassen die Musik einfach spielen. Den ersten Song, den ihr jetzt hört, ist Gloria Gaynor mit I'm Still Yours. Wow. Diese Frau hat eine wunderschöne Stimme und damit möchte ich die Sendung auch eröffnen. Also, viel Spaß hier bei Larry FM mit natürlich eurem Larry am Mikrofon.

und jetzt, ja, jetzt kommt ein bisschen was Untypisches, nämlich Esther Ofarim vom Album Melodie einer Nacht. Und da geht's den Song Dirty Old Town. Ja, alte Nummer, fängt erst irgendwie, ja, ich glaube, wird schon in die Richtung Folk einfahren oder ein bisschen so. Die Stimme ist wunderschön und ja, mehr gibt es dazu nicht zu sagen. Hört es euch einfach an. Esther Ofarim mit Dirty Old Town mit dem Peter Thomas Orchester.

Ja, das war Dirty Old Town. Ja, der Song hat mich direkt gecatcht. Alte Platte. Ich entschuldige mich schon für den Sprung in der Sprung bei der Platte. Hatte ich gar nicht mehr so auf dem Schirm. Ich glaube, ich habe die zu oft gespielt. Tja. Also wer noch Melodie einer Nacht zu Hause hat, meldet euch gerne hier. Ich hätte gerne nochmal die Platte neu, falls ihr die sprungfrei habt. Ja. Wir bleiben ein bisschen besonders. Ich habe jetzt nämlich noch zwei Platten hier, wo ich auch durch Zufall irgendwie entdeckt habe. Die eine jetzt, die ihr als nächstes hört, ist Ronnie Millsap mit dem Song Not For The Love Of You, Woman. Ja, ist genau das Gegenteil wie jetzt gerade Dirty Old Town. Irgendwie totale Love Story. Und da ist es ein bisschen anders. Da merkt man einfach, wie starke Emotionen irgendwie die Leute zu echt schönen Stimmen und schönen Songs antreibt, man. Und ja, ich denke, man kann nicht umsonst oft sagen, ist Musik machen und Musik schreiben auch eine Art Therapie für einen selber, für die anderen. Und das ist echt was Schönes, was das alles transportieren kann. Ja, also, wir hören rein, Ronnie Millsap mit Not For The Love Of You, Woman. Und danach gibt's Elvis Presley für euch auf die Ohren. Also seid gespannt und viel Spaß.

Ja. Ihr habt gerade Elvis Presley gehört mit dem Song Crawfish. Ja, von King Creole. Mein Leben ist der Rhythmus. Ein Film. Muss ich ehrlich gestehen, habe ich selber noch nie gesehen. Ich habe da so eine ganze Diskografie, nämlich von Elvis Presley, von meinem Opa sozusagen vererbt. Und da sind echt verrückte Songs drauf und bin ich dankbar. Ich hätte mir, glaube ich, nie Elvis Presley mal geholt. Aber ich bin sehr dankbar und der Song hat mich echt richtig gecatcht. Leider viel zu kurz, aber es passt. Oh, Entschuldigung für das Rauschen. So, ja, wir begeben uns nun in die Tiefen von R&B und ja, es wird auch ein bisschen trappy, experimentell. Wir gehen in die Richtung Hip-Hop und ja, R&B, wie schon gesagt. Ich habe jetzt für euch Dexter und Josa Peit dabei mit dem Song Sugar. Richtige Slow-Nummer, aber hat mich richtig gecatcht. Und Josa Peit ist echt eine super Sängerin. Und Dexter ist sowieso ein super Produzent. Und damit

Sugar von Dexter und Joseph Pite. Ja, richtig slow. Aber ich finde irgendwie, ja, slow ist. Letztens ein Kumpel, Grüße gehen raus an Roland, hat gemeint, so Slow Energy Songs. Und jetzt komme ich mit einem absoluten Slow Energy Megastar, meines Erachtens. Ich habe nämlich für euch heute noch einen Sänger mitgebracht, den ich unbedingt zeigen will, habe ich ein paar Songs dabei. Es ist nämlich Keep Wipes Near. Kommt aus England, ich glaube London, bin aber nicht sicher. Und da. Der erste Song, wo ich von ihm habe, ist auf dem Silhouette Project Album. Und da sind lauter verschiedene Künstler, die haben da einfach ein echt cooles Projekt. Gibt mittlerweile auch schon Silhouette Project 2. Es sind lauter verschiedene Künstler aus England, aus London ist das. Sie haben da irgendwie so ein Studio. Tja, und da haben die sich einfach mal alle getroffen und mal connected und so. Und es sind echt tolle Sachen entstanden. Und was wir jetzt hören ist What You Need von Keep Wipes Near und Nix Northwest. Ja, Nix Northwest rappt noch. Und Purple Cloud hat den Song produziert. Viel Spaß mit What You Need und Keep Wipes Near mit Nix Northwest. Okay.

Spend Emotions on Me. Keep Vibes Near. What you need. Ja, und Keep Vibes Near hat wirklich auch viele emotionale Songs. Und der nächste, den ich euch jetzt präsentiere, ist Days Get Better von Keep Vibes Near.

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1: Keep Wipes Näher mit Tastes get better. Ja, krasse Nummer. Das ist ziemlich tiefe Sachen. Ja, und mit den Tagen, da hat er es, denn es gibt noch einen Song. Days Like This mit Safia zusammen. Eine Sängerin, diese zwei Stimmen zusammen auf dem Ding. Hört es euch an. Viel Spaß mit Days Like This. Nachdem die Tage besser werden, kommen Days Like This.

Keep Wipe Snare mit dem Song Half Nine. Ja, auf dem Flo Filz Album Close Distance. Und da hat er ein paar Leute sich geholt und unter anderem ja auch Keep Wipe Snare. Und echt eine wunderschöne Nummer. Ja, Half Nine. Genau, ihr seid hier bei Larry FM auf Radio Störfunk. Und heute geht's einfach um schöne Stimmen, die einfach den Soul haben. So, ich habe jetzt noch einen hier im Paddo. Gibt mir immer so ein bisschen Erykah Badu-Vibes. Jerome. Warte, ich muss nochmal schauen. Jerome Thomas heißt der. Und ja, der hat ein ganzes Album gemacht und da möchte ich jetzt Bad and Bajou euch vorspielen und lasst euch überraschen, was euch die letzten 15 Minuten euch hier auf Larry FM erwarten.

habe ich noch Cleopatra mit Real Love. So ein schöner Song. Grüße gehen raus an den guten Stu. Die Cleopatra kommt nämlich aus Freiburg und da ist der Stu ja aktuell auch. Und er hat mich da irgendwie mal auf die aufmerksam gemacht und da habe ich mal ein Vinyl geholt. X-Shell heißt das Album. Jan Fati hat das produziert und Cleopatra ist am Mikrofon. Ja, genau. Und bei Real Love ist auch noch Fritz Fischermann mit am Mic und rappt noch was. Und ja, wir schalten jetzt nochmal richtig den Gang runter, liebe Leute. Ihr hört Real Love.

CEO Patron mit Real Love zusammen mit Fritz Fischermann. Ja, ich verabschiede mich. Das war's mit Larry FM. Ihr hört jetzt noch As Fidelity mit dem Song PPP mit Harley Blue. Schaltet runter und genießt es.

0: 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Ihr hört eine neue Ausgabe von Störfunk Live, diesmal mit der Herbstedition 2025 des Jahresseiten Poetry Slams, der vierteljährlich im Club Alpha stattfindet. Am 27. September 2025 waren Rosa und ich, Lisa, vor Ort und hatten einen richtig schönen Abend. Wir konnten die Auftritte der Slammer sehen und an diesen Auftritten und an dem Abend wollen wir euch jetzt teilhaben lassen. Wir beginnen auch direkt mit der Sendung und der Begrüßung.
1: Hallo und herzlich willkommen zum Jahresseiten Poetry Slam. Schön, dass ihr alle da seid. Ja, ja, ja, ja. Wahnsinn. Hallo hier auf der Bühne. Herzlich willkommen. Das ist der absolute Wahnsinn. Der zweite Jahresseiten Poetry Slam und er ist restlos ausverkauft. Ihr wisst nicht, wie es da hinten schon abgeht. Alle freuen sich im Backstage wahnsinnig auf diesen Abend. Ich als Moderator kann auch nur sagen, das Herz hüpft jetzt schon aus der Hosentasche durch den Saal. Freue mich sehr. Es ist gefühlt ganz Schwäbisch Hall und Umgebung hier anwesend. 2000 Leute. Ich sehe das Ende gar nicht mehr. Das ist unglaublich krass. Okay, ihr Lieben. Poetry Slam steht heute auf dem Programm. Jahreszeiten Poetry Slam heißt so, weil es geht um seitenweise Poesie und er findet viermal jährlich statt, zu jeder Jahreszeit einmal. Und wir begrüßen natürlich heute die Jahreszeit. Ja. Wahnsinn! So, das brauchen wir. Diese Interaktion brauchen wir. Ihr seid von Anfang an topfit, topfit. Nicht wie die deutsche Nationalmannschaft. Der Oberhammer. So müssen wir an den Abend rangehen. Perfekt. Mein Name ist Friedrich Schiller. Ich habe das absolut große Vergnügen, euch... Ja, danke für den Lacher. Meine Eltern haben mich enterbt. Friedrich Schiller, ich führe euch heute durch den Abend und ansonsten haben wir 8 wundervolle Poetinnen und Poeten, die aus teilweise ja den bedeutenden Metropolen der Republik hier für uns angereist sind. Ist sogar jemand aus Obersontheim hier.
2: Yes!
1: Ja. Ich habe mich kurz vorgestellt, jetzt wäre es fantastisch, wenn ihr euch mal ganz kurz vorstellt. Ich zähle bis 3 und ihr sagt alle mal ganz laut euren Namen, dann lernt ihr die Leute, die neben euch sitzen, auch ein bisschen kennen, ob ihr das jetzt wollt oder nicht. Ihr könnt ja auch einen Fake-Namen sagen. Ich überlasse das euch. Okay, 1, 2, 3. Ha. Gut. Dann, wir erweitern die Kennenlernrunde noch ein bisschen. Wir sind ja beim Jahresseiten Poetry Slam. Überlegt euch mal ganz kurz, was ist denn eure Lieblingsjahreszeit, wenn ihr denn eine habt? Geht kurz in euch, überlegt euch, was ist eure Lieblingsjahreszeit und dann haut ihr die auf 3 auch noch raus. Dann haben wir die Kennenlernrunde gleich beendet auf 1, 2, 3. Sommer! Also ich meine, der Sommer hat gewonnen. In dem Fall habe ich doch was rausgehört. Bei mir wäre es, glaube ich, auch der Sommer gewesen. Wundervoll. Dann, wir bleiben interaktiv. Ich würde gerne wissen... Wer von euch kennt denn Poetry Slam, war vielleicht schon mal hier im Club Alpha 60 oder auf einem anderen Poetry Slam? Ihr wisst, wie der Hase hier läuft, wie so ein Abend abläuft und ihr artikuliert das bitte mit einem sehr selbstbewussten Ja.
3: Ja!
1: Okay. Gegenfrage, wer war denn vielleicht noch nie bei einem Poetry Slam oder das letzte Mal so hackedicht, dass er sich oder sie an nichts mehr erinnert? Ihr artikuliert das mal bitte mit so einem leicht unsicheren Nee. Ah, okay, vielleicht so 2/3, 1/3 oder es gibt natürlich immer Leute. Wer hat gerade einfach gar nicht mitgemacht? Bitte einmal Handzeichen. Okay, doch,

0: Danke für eure Ehrlichkeit. Vielen Dank dafür. Okay.
1: Zugegeben war das für Rosa und auch für mich der erste Poetry Slam Abend in unserem Leben und daher kannten wir das ganze Konzept noch nicht so gut. Deshalb kommen wir als nächstes zu den Regeln. Vielleicht versteht ihr das Ganze dann auch nochmal besser.
0: Diejenigen, die jetzt gesagt haben, ja, ich weiß, wie das funktioniert, ihr dürft das jetzt erklären. Ja, dann ist, wir ergänzen, mein Job macht ihr dadurch leichter. Ihr erklärt einfach mal. Ihr ruft einfach rein, welche Regeln ihr von Poetry Slam kennt und dann erörtern wir das gemeinsam und dann geht's aber auch schon los mit dem Abend. Welche Regel kennt ihr von Poetry Slam? Nicht singen. Nicht singen, danke, ja, passt. Wenn man es ganz genau nimmt, sollte nicht mehr als die Hälfte des Vortrags gesungen sein. Es geht beim Poetry Slam um das gesprochene Wort, kommt aus der Spoken Word Bewegung aus den USA. Nächste Regel. Vielen Dank, das ist die Essenz von Poetry Slam. Die Menschen hier treten mit ihren eigenen, selbst verfassten Texten auf. Und jetzt kommt's. Hier, unsere Bühne im Club Alpha 60 ist auch eine offene Bühne. Man kann sich hier anmelden und einfach mitmachen. Wir haben bei jeder Veranstaltung 4 freie Plätze für Menschen aus Hall und Umgebung. Das hat beim letzten Mal noch ein bisschen Startschwierigkeiten gehabt. Heute kann ich sagen, die 4 Plätze sind ratzeputz weg und wir haben Leute hier aus der Gegend. Also ihr könnt euch das schon mal fürs nächste Mal überlegen, weil da gibt's noch 4 offene Plätze. Es ist völlig egal, wie alt ihr seid, wie oft ihr schon auf einer Bühne wart, was ihr schreibt. Man kann nämlich ganz schön viel machen. Eigene Texte heißt, es kann wirklich alles sein. Es kann Comedy sein, es kann Prosa sein, es kann Lyrik sein, es kann ein WG-Tagebuch sein. Es ist wirklich die Grenzen, es kann ein Märchen sein. Es gibt quasi keine Limits. Das Ganze wird nur limitiert durch weitere Regeln, die ihr ExpertInnen mir jetzt verraten werdet. Zeitbegrenzung. Ja, vielen Dank. Es gibt eine Zeitbegrenzung. Das sind heute 6,5 Minuten, 6 Minuten 30. Dann sollte der Vortrag beendet sein. Es gibt noch so eine kleine Fade-Out-Zeit. Jetzt weiß ich gar nicht. Ich glaube, ich habe mein Handy im Backstage vergessen, um die Zeit zu stoppen. Ich werde das gleich noch holen, werde das so ein bisschen mitgucken. Also nach 6 Minuten 30 sollte der Vortrag dann so langsam dem Ende zugehen. Wir sind nicht so super, super streng, aber achten schon ein bisschen drauf, dass es eben für alle, die hier auf die Bühne gehen, fair bleibt. Und dann gibt es eigentlich noch eine Regel, die wir noch nicht hatten. Und die ist? Vielen Dank, ja. Keine Requisiten, keine Hilfsmittel. Wir haben es im Kollektiv gelöst. Genau, also wenn hier jemand verkleidet als Bundestagsabgeordneter reinkommt und mit künftigen Bundesverfassungsrichtern jongliert und dabei unsere Steuergelder verschwendet und noch Gedichte von Rilke zitiert, wäre das zwar eine strange Performance, aber würde den Rahmen für diesen Abend völlig sprengen. Keine Requisiten, keine Kostümierung. Das Einzige, was man mitbringen darf, sind texttragende Medien, sei es auf Papier oder die modernere Variante. Ich glaube, bei Thorsten Sträter sieht man das ab und zu auf dem Tablet. Der hat auch mal mit Poetry Slam angefangen, tatsächlich. Und wie gesagt, die Einladung geht an euch auch raus, das hier zu tun. Wir werden heute Abend gleich 2 Menschen auf dieser Bühne begrüßen, die zum ersten Mal auftreten. Und ansonsten gibt es natürlich noch einen bunten Mix aus, ich würde jetzt mal sagen, der ganzen Republik. Ich lese euch das mal ganz kurz vor, wen wir heute Abend zu Gast haben. Dann macht ihr einmal Lärm und ich glaube, dann können wir schon loslegen. Ah, mir fällt noch eine Regel ein, die lautet Respect the Poets, eben wie aus den USA angedacht. Während dieser kurzen Vortragszeit schenkt den Leuten euren Applaus, schaltet vielleicht euer Phone in den Flugmodus. Es wäre ein bisschen blöd, wenn während der Show was klingelt, weil ich dann selber da rangehe und unanständige Dinge in die Familiengruppe schreibe. Das wollt ihr nicht. Sehr nett, dass ihr jetzt in den Taschen wühlt. Und natürlich, Respect the Poets heißt auch, schenkt den Leuten euren Applaus, weil die sind teilweise richtig bekloppt. Die fahren teilweise hier 4-5 Stunden hin für möglicherweise 6,5 Minuten Auftritt. Die sind vielleicht zum ersten Mal auf der Bühne. Gebt denen ein bisschen Liebe.
1: Das war's schon zu den Regeln, die es beim Poetry Slam gibt. Und jetzt wollen wir doch mal wissen, wer am 27.09.2025 im Club Alpha aufgetreten ist.
0: Und diese Liebe gehen raus an. Heute zu Gast aus Stuttgart, Marina Siegel aus Rosenheim, Thomas Eiven aus, haltet euch erst, Schwäbisch Hall, Josi aus Crailsheim, Miri aus Karlsruhe, Adrian Mulas aus Husum, Wewald Koslowski aus Obersontheim, Ela und aus Schwäbisch Hall. Richard König, das ist unser Line-Up des heutigen Abends. Machen wir richtig Lärm! Ja! Ha. Ja, ist da hinten im Backstage angekommen. Jetzt noch ein kleiner Hinweis zum Ablauf des Abends und dann geht es schon los. Das sind 8 Menschen, die haben wir in 2 Gruppen aufgeteilt. Ihr seht jetzt gleich eine Vierergruppe. Dann, ihr seid die Jury, übrigens beim Poetry Slam natürlich. Ihr entscheidet, wer heute ins Finale einzieht, respektive gewinnt. 2 Vierergruppen, dazwischen gibt es eine Pause. Am Ende gibt es ein Finale mit 2 Personen. Im Großen und Ganzen zählt das Ensemble, es zählt die Vielfalt an Personen und 2 Zweien gönnt ihr sozusagen eine kleine Zugabe, ein kleines Add-on dann im Finale. Es gibt natürlich auch Preise, werden wir später auflösen. Ich glaube, jetzt habe ich an alles gedacht. Wir starten gleich mit der ersten Vierergruppe. Nee, eine Sache machen wir noch, wir klatschen uns noch so ein bisschen warm. Das wäre nämlich cool, wenn wir später so, ja, wir werden das per Applaus entscheiden, wer ins Finale kommt. Das heißt, es gibt so Abstufungen von Applaus letztendlich. Alles, was Lärm macht, zählt. Und ich lese euch mal ganz kurz vor, was ihr so für die einzelnen Abstufungen erwarten dürft. Stellt euch einfach mal so eine Skala von 1 bis 10 in Applaus vor. So ein Ein-Punkt-Applaus ist das letzte bisschen Würde, was man einem Menschen lassen kann. 2 Punkte ist so viel wie, mir wurden minutenlang mit einem Text seelische Schmerzen zugefügt. Der 2-Punkte-Applaus ist ein gemeinschaftlicher Racheakt im Affekt. 3 bis 5 sind so Höflichkeitsapplause, musste ich im Duden nachschlagen, weil als Süddeutscher hätte ich intuitiv Appläuse geschrieben. 7 Punkte, ja, deutlich mehr als Mittelmaß. Der 7-Punkte-Applaus in Schwäbisch Hall entspricht ungefähr einem 10-Punkte-Applaus in Heilbronn oder Bopfingen. Der Vortragende oder die Vortragende ist ergriffen. 8 Punkte, ja, supergeil, mehr kann ich nicht erwarten. Meine Mama hat meine Eintrittskarte bezahlt. 9 Punkte, und da werden wir heute sicher einige Male landen. Dieser Text war fantastisch. Die Poetin nehme ich nach dem Slam mit nach Hause und stelle sie mir in den Schrank. Immer wenn ich den Schrank öffne, dann muss sie mir diesen wunderbaren Text vortragen. Der 9-Punkte-Applaus fordert vollen Körpereinsatz und führt zu leichtem äußeren Abrieb bei den Sitznachbarn. Das Ganze lässt sich nur noch durch einen 10-Punkte-Applaus steigern und ich hoffe, wir werden ihn heute auch erleben. Das ist so viel wie, mir wurden mit diesem Text schubweise Glücksgefühle beschert. Die Menschen um mich herum stoßen unkontrolliert Lustschrei aus. In einem Moment absoluter Ruhe ruft eine Stimme aus der Menge, ich will ein Kind von dir. Wir erleben einen kollektiven verbalen Orgasmus, das Publikum flippt aus, es schreit, pfeift und trampelt bis zur körperlichen Erschöpfung. Der Club Alpha 60 bebt, die Nachbarn rufen die Polizei und die Kocher tritt übers Ufer. Das ist die Skala, an der wir uns gleich hocharbeiten werden. So, ihr Lieben, und wir machen das wie folgt. Wir machen das jetzt von 1 bis 9, dann machen wir einen kurzen Break. Von 1 bis 9, ihr spart euch die nötige Restenergie auf und mit dem 10er-Applaus holen wir dann den ersten Auftretenden hier auf die Bühne. Okay, los geht's von 1-Punkt-Applaus. 2, 3, 4, 5, 6, 7, 8, 9.
1: Jetzt sind alle warm geklatscht und es geht los mit den Vorträgen der Poetry Slammer.
0: Okay, dann freuen wir uns jetzt gemeinsam auf den ersten Auftretenden beim 2. Jahreszeiten Poetry Slam hier für euch am Mikrofon aus Karlsruhe unter tosendem Applaus, Adrian Mulas!

0: Nabend. Meine Fresse ist ja voll. Auch an euch. Servus. Ich habe zwei Tiergedichte für euch dabei. Ein kurzes und ein langes. Ihr kriegt zuerst das kurze, das heißt der Adler. Es war einmal ein Adler, der saß auf einem Horst. Horst lag tot am Boden nach dem Jagdunfall im Forst. So. Und jetzt kommt das lange Tiergedicht und das ist die traurige Ballade von Nora, der Nachtigall, die nicht singen konnte. Hinter Oleanderbäumen und gut gedüngten Kleinstadtträumen bei geometrisierten Hecken und glatt getrimmten Gräserdecken, vorbei an all den Schrebergärten, wo sich Spießbürger die Leber härten, mit Rotweingläsern voll Lillet durch eine Birkenwaldallee hin zu ungezähmtem Klee. Dort führt dein sanfter, kleiner Bach, silbrig, blaues Wasser flach und unfern alter Trauerweiden, die die steile Böschung kleiden, ragt ein alter Baum hervor, umringt von bunten Federresten, sitzt dort auf den Zederästen, stolz der bunte Vogelchor. Die Melodien von 100 Stimmen, die den Pfad zur Luft erklimmen, dringen aus den Vogelkehlen, die versuchen, sich die Show zu stehlen. Der Pirol singt Dittleo, der Grünfink tut es ebenso, der Zilpzalp fröhlich zalbt und zilbt, bis das Notenblatt vergilbt, die Goldammer die Trillatur, der Kleiber seine Partitur, Amsel, Drossel, Fink und Star klingen alle Glocken klar, Hauben, Kohl und Tannenmeise mischen ihre Meisenweise, Dompfaff, Rebhuhn, Misteldrossel, Fasan, Sommergoldhühnchen, Lachmöwe, Tike, Dohle, abgestimmt auf die Triole. Dennis swingt, das Jazz, das grooved, wenn jeder frei nach Laune ruft. Dennis grooved, das swingt, das Jazz, wenn man die Stimme fliegen lässt. Denn es jazzt, es grooved, es swingt, wenn jeder mit dem Herzen singt. Bis etwas die Luft durchdringt, das völlig unharmonisch klingt. Und alles fliegt erschreckt davon. Das schrille, ungeübte Kreischen, das zum Trommelfell zerfleischen, der kakophone Notenschwall, der stammt von Nora, einer Nachtigall. Nora singt mit ganz viel Herz, nur trifft sie dabei keine Terz. Nicht Quinte, Quarte und Sekunde, nur Lärm, der dringt aus ihrem Munde. Und gleichfalls laut ist auch die Kunde, dass seit der ersten Morgenstunde, da Nora froh die Sonne grüßte, ein Kranich sein Gehör einbüßte. Ein Uhu wurde taub, die Taube machte sich rasch aus dem Staube und von einem Baum ein Kuckuck, Simsalabim, Bambasela, Dusela, Dim, stürzte sich hinab, ich glaube. 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Jeder bunte Artverwandte spottet über ihr Andante, der Vögel allzu harte Worte treffen sie nur allzu forte. Dabei sucht sie kein Da Capo, Ovation oder Bravo, nur ein kleines, das war nett. Für ihr selbst geschriebenes Sonett, denn aus eigenen Federn stammt der Text, doch es scheint dir wie verhext, es will ihr einfach nicht gelingen, die Stimme zum Erklingen zu bringen. Sie probierte es mit Punk, doch ihr Gesang machte die anderen krank. Sie skippete, skappete, skubbete, skettete, zerschmetterte jede Operette, sie verkraute die anderen mit Metalcore, doch kam nie in die Reihen zum Vogelchor. Und fristet ihr Dasein einsam trist, schon lange Jahre als Solist. Doch eines Tages, als sie gallte und einen Nadelwald beschallte, da flog ein kleiner Specht herbei. Der Lärm, der war ihm einerlei, nicht um Nora zu verhöhnen, nicht irritiert von schrägen Tönen, sprach er von der Wegesgabel. Yo, yo, yo, yo, yo, yo, yo, yo, yo, was da kommt aus deinem Schnabel? Bratina, sind ein paar ziemlich nice Lines, aber schisch, Digga, der Vogelchor, der ist nicht deins. Da hört dir keiner richtig zu, werd lieber Teil von meiner Crew, statt dich mit Noten abzuschleppen. Fang doch lieber an zu rappen. Und so Nora nicht mehr weinte, da sie bei einem Label seinte. Und seit diesem Tag hört jeder Kiebitz im Kiez. Noras fette Nora macht die Lines und der Specht baut die Beats. Jetzt ist es so weit, dass selbst die Zugvögel nicht wegfliegen, weil sie nicht genug von Noras fettem Rap kriegen. Sie hat den Respekt von jedem bunten Federvieh. Niemand außer ihr hat so viel Tree Credibility. Flügel in der Luft, Randale und Krawalle. Nennen sie Papageno, denn am Ende kriegt sie alle. Peace out.
1: Adrian Mulas aus Karlsruhe für euch! Adrian Mulas, dein Applaus!

0: Das war unser Auftakt in diese erste Runde. Es kommen noch drei Menschen, die können was völlig Unterschiedliches machen. Wir sind offen für alle Stile und alle Menschen. Und die nächste Kandidatin kommt zu uns aus Stuttgart. Ich freue mich sehr, dass sie auch zum ersten Mal wie Adrian hier beim Jahreszeiten Poetry Slam ist. Ihr klatscht sie wieder mit einem tosenden Applaus auf diese Bühne. Hier ist für euch Marina Siegel!
1: Wahnsinn, das ist ja wirklich wahnsinnig voll. Krass. Ja, ich finde es immer ein bisschen schade, wenn es am Anfang so unsymmetrisch ist. Jetzt wisst ihr alle, wer ich bin. Ich weiß aber nicht, wer ihr seid. Deswegen dachte ich, wir fangen mit einer Vorstellungsrunde an. Und ihr sagt mir einfach alle euren Namen auch. Und zwar einfach gleichzeitig. Also ich würde von drei runterzählen. 3, 2, 1. Super, freut mich. Schon direkt besser mit der Aufregung. So, ich habe tatsächlich schließe so ein kleines bisschen nahtlos an Adrian an, würde ich sagen. Ich habe mir nämlich letztens überlegt, Poetry Slam, geiles Konzept, wie könnte man das noch besser machen? Und ich dachte mir, es wäre eigentlich noch interessanter, wenn die Leute, die da gegeneinander antreten würden, wenn man die kennen würde. Wenn es nicht so eine Marina Siegel wäre, sondern irgendwie, weiß ich nicht, jemand Relevantes halt. So Goethe und Schiller, dachte ich irgendwie. Und gerade wenn Friedrich Schiller hier quasi eingeladen hat, dann ist das eigentlich auch relevant, würde ich sagen. Und deswegen dachte ich mir, wir machen Poetry Slam, aber quasi zwischen den beiden wichtigen großen Deutschen, nämlich Goethe und Schiller. Und daraus habe ich einen Rap-Battle geschrieben. Und das funktioniert auch genau gleich wie heute Abend. Also ihr müsst dann auch zum Schluss abstimmen, aber das ist alles im Text drin. Ich wünsche euch viel Spaß. Ich weiß, eure Hefte sind schon lang verstaubt. Schließlich hätte man auf keinen Fall geglaubt, den Erlkönig oder die Glocke noch einmal zu brauchen, obwohl deren Verse noch immer durch unsere Köpfe laufen. Deutschland, das Land der Denker und Dichter? Naja, so sicher bin ich mir da eigentlich ja nicht mehr. Wer erkennt schon noch den Wallenstein oder Dichtiger selbst daheim im Stabreim? Und doch ist bis heute eine Frage ungeklärt. Welcher von beiden wird mehr verehrt? Und damit ich nicht mehr mit saurem Schweiß zu sagen brauche, was ich nicht weiß, dass ich erkenne, wen die Welt für den allergrößten Dichter hält, beschwören wir sie mit Lichtern grell zum einzig wahren literarischen Duell. Goethe gegen Schiller im Kampf vereint, im Rap-Battle hören wir, wer wirklich besser reimt. Der Ältere beginnt, er baut sich auf, hier ist Goethe für euch. Applaus, Applaus. Ich bin Goethe, der Größte, ein Dichter von Welt und der einzige Mann, der als Richter hier schellt. Und mein Urteil ist Friedrich, du stinkst hier ab, denn was du schreibst, klingt Papieren und platt. Schiller, deine Gedichte, wie hießen die nur? Von deinem literarischen Erbe fehlt heute jede Spur. Was wirklich von dir bleibt, ist Abzocke, denn sie verkaufen Hayez als Schillerlocke. Am Moment, da fällt's mir ein, war da nicht was mit einer Glocke? Es wird Zeit, dass ich mit einem Zitat frohlocke. Festgemauert auf der Erden stand der Friedrich ganz allein. Geläutet muss die Glocke werden, also trete ich dir die Eier ein. Friedrich von Schiller, du bist eine billige Kopie. Ich bin und bleibe das Universalgenie von Goethe. Klingt königlich, elegant und fein. Der kleine Friedrich wird immer nur der kleine Friedrich sein. Ich war der Erste, der die Stufen des Adels erklimmt und mit blauem Blut die neue Ära beginnt. 20 Jahre später wirst du erst geadelt, wenn's nach mir ginge, hätte man dich höchstens getadelt. Mein Adelstitel wurde mir vom motherfucking Kaiser geschenkt. Wie ist das so, wenn man seinen nur von einem Herzog empfängt? In deinen Dramen höre ich nur, wie dein Reimschema bricht. Peinlich, Friedrich, jetzt gibt's Faust ins Gesicht. Der Faust ist mein Drama, die Verse so tight, überdauern deine Räuberfaust, ist Hype, der bleibt, denn ich trau mich dabei an die schwierigsten Themen, bin bereit, meine Lorbeeren entgegenzunehmen. Mein Gretchen, die Süße, stellt die Frage der Fragen. Wie hast du's mit der Religion, höre ich heute noch Schulknaben sagen, zwischen Himmel und Hölle, da eifert mein Faust, während Goethe den Arsch deiner Mami verhaut. Schiller, Schiller, im Schatten deines Ruhms, es wird Zeit, es seinen Kunst zu tun, es gibt keinen Zweifel, ich bin der Boss und dich nenne ich allerhöchstens Dirnenspross. Schau, ich reise nach Italien, Verse fließen wie Wein und ich schreibe und dichte und gieße dir ein, meine Feder regierte. Da konntest du noch nicht mehr schreiben, deshalb werde ich für immer der Dichterkönig bleiben und die Krone auf meinem Haupt ist wirklich nicht leicht, aber keine Sorge, Johann Wolfgang bleibt gleich. Und so hoffe ich, ihr seid für den zweiten bereit, macht ordentlich Lärm, klatscht mir Schiller ans Mike. So, stehst du da und es wird klar, du bist mehr Tor als je zuvor. dachtest, deine Dichtung möge wallen, wallen, manche Strecke, doch dein Talent verreckt im Drecke. Für mehr als einen weirden Fiebertraum hätt man deinen Ehrenkönig leider kaum. Wer reitet so spät durch Nacht und Wind? Es ist deine Mutter, auf mir geschwind. Du, ist ein bisschen entglitten an der Stelle, ja. Du und das ewige Universalgenie, ich zerlege dich, so sah man dich nie. Guck doch meinen Glanz, guck doch, wie ich schiller. Mein zweiter Name ist, na? Goethe-Killer. Ich leg dir den Apfel auf den Kopf wie Wilhelm Tell. Es folgt darauf ein Plattschuss, dann bist du still ganz schnell. Jo, mein Name ist Friedrich, Frauen finden mich niedlich und dich, dich lieblich, sagt sie heute Nacht noch, sie liebt mich. Du bist ein Nerd und schreibst Liebeslyrik fleißig, hattest trotzdem keine Frau. Bis wann? 36? Deshalb ist es völlig klar, selbst auf weite Distanz, du hast keinen großen Hang zur Romantik. Du nennst dich Dichterkönig, nur dein Thron gibt dir Sinn. Wollen wir doch mal sehen, ob ich nicht dein Thronräuber bin. Meine Räuber, ein Klassiker, doch rebellisch und wild. In jedem Vers die Wahrheit, die Seele dir füllt. Mein Tell trifft ins Herz wie den Apfel vom Haupt. Deine Werke sind Abfall, die keiner mehr braucht. Denn ich bin der Vater des Sturm und Drang. Wer war Goethe nochmal? Nicht von Belang. Du und deine Volkslichen sind leichte Beute. Freude schöner Götterfunken singen sie noch heute. Und du glaubst echt, du gibst mir Faust ins Gesicht? Ich hab hier ein kleines bisschen Wahrheit für dich. Deine ach so große Gretchenfrage ist nicht mehr als 50 Euro bei Wer wird Millionär. Doch ich muss es dir lassen, Faust 1 ist stabil, denn der Pakt mit dem Teufel war ein starker Deal. Doch danach ist mit Handlung und Brillanz auch vorbei, denn was für ein Schmutz bei der Tragödie Teil 2. Knie nieder, ich bin der wahre Don, der wahre G, also geh auf die Knie, du billige Kopie. Ich schiller als allerhellster Stern am Poesie-Olymp, bin für Platz 1 auf der Treppe der Unsterblichkeit bestimmt. Und wer soll nun gewinnen? Ich frage ihr euch, ruft seinen Namen, so wie es euch deucht, der große Deutsche für immer und mehr, ruft mir seinen Namen auf drei lauthals her. 1, 2, 3. Goethe! Na gut. Und wählt ihr nun Schiller? Oder erhebt Goethes Geist? Es ist doch beiderlei Schaffen, das bis heute beweist, ihr Erbe lebt weiter in unserer Zeit. Goethe und Schiller, Poesie-Daddies für Ewigkeit. Vielen Dank.
2: Vielen Dank, Marina Siegel aus Stuttgart. Mach mal Lärm. Marina Siegel. So, ich wollte mal ganz kurz hinter die Bühne fragen. Richard, bist du... Liegt da ein Phone rum, so ein schwarzes? Ja, nimm irgendeins, egal von wem. Weil ich... Ich brauch das ja zum Zeitstoppen. Ja, wenn sich keiner beschwert, ist es meins. Perfekt. Es ist deins. Na, scheiße, dann weiß ich, wo meins ist. Es ist wurscht. Ich versuch's mit der analogen Uhr. Egal. Gut, wir holen ihn aber natürlich trotzdem mit einem tosenden Applaus auf die Bühne. Unser nächster Starter kommt nämlich aus Schwäbisch Hall, hat sich hier vor ein paar Tagen angemeldet. Und wir holen ihn jetzt auf die Bühne. Hier ist für euch Richard König! Ja.

0: Was geht ab?
1: Ey, freut mich sehr, heute hier zu sein. Vor allem, hallo an euch. Bin ich ja sehr froh, dass ich dieses Jahr ausschließlich die rechte hintere Seite meines Körpers trainiert habe. Also wenn ihr jetzt von vorne denkt, Mann, hat der eine Wampe bekommen, dann habt ihr mich noch nicht von hinten rechts gesehen. Das Glück habt ihr. Hi. Okay, damit alle was davon haben, auch die Leute hinten rechts. Ihr habt es gerade gehört, ich komme aus Schwäbisch Hall, aber eigentlich noch gar nicht so lang, denn ich habe 10 Jahre im beschaulich studentischen Tübingen gelebt und wohne jetzt erst seit 1,5 Monaten hier in Hall. Wo ich auch aufgewachsen bin, eigentlich in Kupferzell, dazwischen, da gab es so eine Milchkanne und dann rechts davon, da wo es nie WLAN hat, da bin ich aufgewachsen. Und jetzt bin ich wieder hier und damit ich euch zeigen kann, dass die Schwäbisch Haller mehr können als 6 Euro für eine Torte ausgeben im scheiß Kaffee Ableitner, wollt ihr mich verarschen? Also echt jetzt, ey, ich wollte Brötchen, ist egal. Und Museen eröffnen und so, dass wir mehr können als das und Steine bauen, wegen der Bausparkasse, ihr wisst schon. Will ich denn... Sorry, ich habe schon eine Cola getrunken. Will ich jetzt einen Text vortragen, der sich damit auseinanderhält, miteinander. Was ich früher dachte, was immer wert, wenn ich groß bin, ich fange jetzt an. Der Text heißt, was ich kann, viel Spaß. Das Zurücktreten, das habe ich mir mal irgendwann angewöhnt, das macht eigentlich gar keinen Sinn, das soll irgendwie künstlerisch wirken so. Hallo, danke Mama. Stark. Wie du immer am Tresen sitzt, unglaublich. Aber es ist eine längere Geschichte, findet meine Therapeutin auch nicht lustig. Egal. Sorry. So, der Text heißt, was ich kann, viel Spaß. Wenn ich mal groß bin, dann werde ich Fußballspieler, werde ich dann. Habe ich mit 7 immer gesagt. Habe es jedem stolz erzählt. Niemand hatte zwar gefragt, aber ich wollte, dass meine ganze Welt das weiß, dass ich das wäre, dass ich das kann, ist doch nicht schwer. Schaut mich an, ich krieg das hin. Da kommt der Ball, da kommt der flach, von vorne links ein harter Pass. Rennt wie der Wind, der wischt ihn knapp mit meinem Fuß und hebt ab und er fliegt und er... Also der Ball, nicht der Fuß. Und fliegt und... Fliegt immer noch und... Fliegt 9,5 Meter übers Tor. Und in dem Moment wird mir klar, scheiße, bin ja voll die Gurke im Fußballspielen. Und gemeinsam mit dem Dachgeschossfenster des Hauses auf der anderen Seite vom Zaun zerspringt auch mein Traum der Fußballkarriere in 1000 Teile. Doof. Wenn ich mal groß bin, dann werde ich Tiefseetaucher, werde ich dann. Habe ich mit 11 immer gesagt. Habe es jedem stolz erzählt. Niemand hatte zwar gefragt, aber ich wollte, dass meine ganze Welt es weiß. Dass ich das wäre, dass ich das kann, ist doch nicht schwer. Schaut mich an, ich krieg das hin. Von mir das Meer, die Adria, ein leichter Wind umspielt mein Haar. Und ich spring schnurgerad den Kopf voraus ins kühle Nass, tauch 2 Meter ab, schau mich um und raff. Gar nichts. Und dass ich den Boden ja gar nicht sehen kann. Und in dem Moment wird mir klar, scheiße, Alter. Du hast ja mega Angst vor offenem Gewässer. Und gemeinsam mit dem warmen Sand, den mein panischer Sprint aus dem Wasser hinter mir aufwirft, verfliegt auch mein Traum der Tiefseetauchkarriere in alle Windrichtungen. Doof. Wenn ich mal groß bin, dann werde ich Zoologe, werde ich dann. Habe ich mit 15 immer gesagt. Ich habe das letzte in Franken, was 15? 15, du Pfeife. Wenn ich mal groß bin, dann werde ich Zoologe, werde ich dann. Habe ich mit 15 immer gesagt. Hab's jedem stolz erzählt. Niemand hatte zwar gefragt, aber ich wollte, dass meine ganze Welt das weiß. Dass ich das wäre, dass ich das kann, ist doch nicht schwer. Schaut mich an, ich krieg das hin. Da liegt der Frosch, liegt auf dem Tisch und es dringt im Biounterricht. Das Skalpell zielt genau in ihn ein, fährt schnell über den Bauch bis zu den Beinen und ich starb perplex aufs Organ, das jetzt den Frosch verlässt und...
2: Alter, nee. Beruflich neu, Alter.
1: Was denn? Nicht du, sorry.
2: Alter, neu, Alter.
1: Und in dem Moment wird mir klar, scheiße, Alter. Dafür ist mein Maultasche mager, aber nicht gemacht. Und gemeinsam mit meinem Mittagessen, welches ich quer über der Hose meine Biolehrerin verteilt, verlässt auch mich der Traum der Zoologiekarriere in ruckartigen Schüben. Das war echt doof. Wenn ich mal groß bin, dann werde ich, weiß ich doch auch nicht, was ich da will. Habe ich mit 20 schließlich gesagt und hab's echt niemand stolz erzählt. Jeder hatte zwar gefragt, aber ich wollte halt nicht, dass meine ganze Welt das weiß, dass ich nichts wert, dass ich nichts kann, ist viel zu schwer. Schaut mich nicht an, ich krieg's nicht hin. Ich hab's doch versucht, 1000 Sachen immer weiter. Und dabei bin ich mit dem Fluch auf den Lippen immer grandios gescheitert, bin auf meiner Suche nach Talent stets ungebremst und mit voller Kraft gegen die Wand geklatscht, sodass man fast mein könnte, ich mach das gerne, mein könnte scheitern wäre mein Ziel im Leben, denn ich greife nicht nach den Sternen, sondern immer links daneben. Ich meine, ich bin nicht groß. Bin für einen Mann doch eher klein, bin ich schmal, aber auch nicht so richtig breit, bin ich dumm, aber auch nicht sonderlich gescheit und außer in der Essensschlange nie bei irgendwas sonderlich weit vorne mit dabei. Ich laufe durchs Leben wie ein Kind, hab für nichts einen siebten Sinn, kenn mich kaum mit was gut aus, hab für Ästhetik kein Gespür und zeigst mir stolz dein neues Auto vorm Haus, sag ich. Cool. Das hat ja eine Tür. Ich kann gerade mal 3 Sprachen und ist auch nur, wenn Schwäbisch zählt, kann keinen mit Leidenschaft entfachen, bin unfassbar mies mit Geld, auch meine Rechenfähigkeit endet beim kleinen 1x1 und Alter allein, meine Fähigkeiten in der Küche sind eine einzige Schande, wenn ich probiere, dir einen Kuchen zu backen, ey, dann wird's eine Lasagne. Zeigen andere gerade erst Leistung, bin ich schon längst K.O. und bis letzte Woche war ich der Meinung, Sola Plexus wäre Latein für echt großes Sonnenstudio. Auch... Wisst ihr wegen so, ist egal. Außerdem habe ich 2 linke Hände, aber dafür auch 2 rechte Beine. Ich kann nicht gut mit Fremden und mit Tieren ist das Gleiche. Und soll ich mal auf dein Kind aufpassen? Ey, dann weinen am Ende beide. Also nicht du und das Kind, sondern das Kind und ich. Da gibt's gerade so eine Sendung, die heißt Peppa Pig. Die muss ich mir die ganze Zeit mit meinem Neffen angucken. Es ist schlimm. Es geht um sprechende Schweine. Sorry, ich bin ein bisschen überfordert gerade. So. Außerdem kann ich mir nie was merken. Sei es Datum, Name oder Gesicht und in meinem Lebenslauf steht unter Stärken. Doppelpunkt, ich finde sie nicht, denn ich krieg keinen Reifen gewechselt, kein Loch zugenäht, kein Auto eingeparkt, keine Kartoffel geschält, ich krieg keinen Baum umgefällt, kein Bett gemacht, keine Tüte aufgerissen, keinen Idioten rumgeklatscht, ich krieg keinen Ball gefangen, kein Rätsel erraten, kein Wecker gestellt, kein Schnitzel gebraten, kein Konto eröffnet, kein Ei aufgeschlagen und jedes Mal, wenn ich probiere zu tanzen, ruft irgendjemand den Krankenwagen. Ich meine, ihr kommt doch alle von hier, wir tanzen doch alle so scheiße, oder? War das nur ein Kupferzell? Wir hatten halt nichts außer schlechte Musik und Inzest. Spaß! 2 Nachnamen auf 150 Leute, ist schon was Komisches, oder? Erzählt mir doch keinen Scheiß, Alter. Und lass mich nicht von Dörzbach anfangen, sorry. Sorry, das war einer zu viel, das war's. Er hat immer gesagt, rast aber nicht aus, Richard. Aber euch, ihr habt Spaß, ne? Es hat sich gelohnt. So, der ist nicht so gut, der auch nicht. So, aber hey, tja, so sieht's bislang aus. Mit meiner krampfhaften Suche nach einem Plan. Doch mir scheint, ich kann's vergessen. Und seit meinem goldlegierten Zahnimplantat glaube ich, das Wertvollste an mir ist meine Fresse. Aber hey, wisst ihr was? Ist gar nicht so lange her. Da habe ich doch etwas gefunden. Nach all den Jahren, Tagen, Stunden, was ich mag. Und zwar sehr, und komischerweise fällt's mir gar nicht mal so schwer wie all die anderen Dinge im Leben bisher. Tja, und an dieser Stelle ist Sex, müsste jetzt eigentlich so ein richtig, wie es sich für ein Poetry-Slam-Text gehört, so ein richtig schönes, versöhnliches Ende kommen, so ein richtig tolles Ende müsste jetzt kommen, wo der Hauptdarsteller der Geschichte, also ich in dem Fall, so dann doch ein Talent entdeckt und voll cool darin ist und alles ist super und Regenbogen. Das müsste jetzt eigentlich, also so ein richtig tolles Ende müsste jetzt kommen und euch so richtig schön in den Abend entlassen. Das müsste jetzt kommen, so ein richtig, richtig geiles Ende, Alter. So ein richtig geiles Ende. Müsste jetzt kommen. Aber ich krieg's voll nicht auf die Kette, das zu schreiben. Dankeschön.
0: Vielen Dank, Richard König. Dein Applaus. Richard König für euch aus Schwäbisch Hall. Und das war unser 3. Starter jetzt in dieser ersten Gruppe. Bedeutet, wir haben jetzt noch eine Person und dann dürft ihr, liebes Publikum, schon zur ersten Abstimmung kommen. Und jetzt gibt's was, was für diese Show, für diesen Abend sehr, sehr schön ist, nämlich einen ersten Auftritt. Und da seid ihr jetzt in der Verantwortung, die nächste Kandidatin mit einem Minimum 10-Punkte-Applaus auf diese Bühne zu katapultieren. Sie kommt aus Oso, aus Obersontheim. Hier ist für euch Ela!

0: Also man sieht es mir vielleicht nicht an, aber mir geht ordentlich die Pumpe. Deswegen, ihr könntet mir total helfen, wenn wir jetzt zusammen ganz kurz einen ganz tiefen Atemzug nehmen, dass ich ein bisschen runterkomme und nicht das Gefühl habe, ich falle gleich in Ohnmacht. Einmal ganz kurz zusammen ganz tief einatmen und ausatmen. Ich zitter immer noch, aber ich danke euch sehr. Also, mein Text lautet...
1: Ja,
0: ja, bin. Das ist super nett, dankeschön. Kurze Überforderung. Merci. Schiffbruch. Ich fühle mich wie ein Schiff ohne Hafen, gestrandet auf hoher See. Ich stehe ganz oben am Mast und starre in die Ferne, verzweifelt am Ausschau halten, wann ich endlich mal Land sehe. Meine Augen sind schon ganz wund, denn ich drücke das Fernglas immer fester an sie heran. In der Angst, einen Moment lang unaufmerksam zu sein und etwas Wichtiges zu verpassen. Ich esse nicht, schlafe nicht, bin genervt vom Wind, der mein Schiff womöglich vom Kurs abbringt. Sage den Wellen, sie sollen schweigen, aus dem gleichen Grund. Die Möwen versperren mir die Sicht und der Wal am Horizont lenkt mich nur ab. Wann, nur wann sehe ich endlich Land und kann beginnen zu leben? Vergesse sogar immer öfter zu atmen. Die Wangen ganz eingefallen, die Rippen scharf und spitz. Wenn ich doch nur endlich Land sehen würde. Und unausweichlich steuert mein Schiff Richtung graue Wand. Kann nichts mehr sehen vor lauter Wolken. Die Wellen sind so laut, dass ich sie nicht mehr überhören kann. Und der Wind zeigt mir nun mit lautem Geschrei, er gibt jetzt den Takt vor. Und ich kann nicht mehr. Zermürbt vom so unendlich lange Ausschau halten. Ich gebe auf. Ich gebe auf, schreie ich in den Wind. Nimm mich, Wind, nehmt mich, Wellen, macht mit mir, was ihr wollt. Ich gebe auf und steige mit letzter Kraft den hohen Mast hinab und breche unten angelangt zusammen. Meine Augen sind geschlossen. Und ich gebe mich nun damit ab, von allem verschlungen zu werden, ohne je richtig gelebt zu haben. Ist das dieses Licht? Ist es jetzt vorbei? Ich öffne langsam meine Augen, immer noch am Boden liegend. Zu meiner Überraschung ist es die Sonne, die mich mit ihren warmen Händen über meine Wange streicht. Und eine frische Brise weht mir verspielt um die Nase und es fühlt sich an, als würde sie mir den tiefsten Atemzug schenken, der je geatmet wurde. Ich liege immer noch am Boden und strecke meine Hand Richtung Himmel, als würde ich nach etwas greifen. Und genau in diesem Moment zieht ein Milan über mir ein paar seiner Kreise. Und zum ersten Mal sehe ich ihn. Ich sehe ihn wirklich und habe noch nie etwas Schöneres gesehen. Ich dachte, ich sterbe und war nie richtig am Leben. Doch ist das Leben das, was direkt vor mir liegt. Ich muss nichts in der Ferne suchen und bis dahin in Stillstand verharren. Ich sehe es jetzt, ganz klar und ohne Fernglas. Ich sehe dich und ich sehe dich und dich und ich sehe das Mikro hier vor mir. Ich sehe die Scheinwerfer, die mich strahlen lassen. Ich spüre das Zittern in meinen Knien vor lauter Aufregung und auch die Freude, meine Worte hier mit euch teilen zu dürfen. Und all das ist jetzt. all das ist mein Leben und es könnte schöner nicht sein. Dankeschön.
1: Riesenapplaus für Ela! Vielen, vielen Dank! Ela aus Obersontheim. So, ihr, da hinten ist, glaube ich, so ein Ela-Fanclub. Ist das richtig?
2: Ja.
1: Yeah. Dann bin ich gespannt. Wir machen ja gleich eine Applausabstimmung. Bei der geht es um die Lautstärke, die maximale Amplitude. Dazu holen wir gleich nochmal alle vier Poetinnen und Poeten auf die Bühne. Und dann entscheidet ihr, liebes Publikum, wem ihr eine kleine Zugabe im Finale gönnt. Es ist super schwer zu vergleichen. Also völlig unterschiedliche Sachen, völlig unterschiedliche Menschen. Ich kann jetzt schon sagen, es war die beste Vorrunde, die wir heute Abend gesehen haben. Und ich freue mich jetzt mit euch, denn wir gehen noch mal ganz kurz die Texte durch. Aber erst holen wir sie alle noch mal nach vorne. Unter tosendem Applaus Adrian Mulas, Marina Siegel, Richard König und Ela. Applaus

0: Die beste Vorrunde der Welt schon jetzt. So, jetzt seid ihr wieder gefragt. Wir machen das ein bisschen interaktiv. Wir gehen ganz kurz die Texte nochmal durch in umgekehrter Auftrittsreihenfolge und ihr ruft einfach Stichwörter rein, so 2, 3 zu jedem Beitrag. Gerade eben gehört Ela, eure Stichwörter. Danke. Dann davor gehört Richard König, eure Stichwörter zu seinem Text. Ich geb's so, ich hab grad nichts verstanden, das war alles durcheinander. Wir fangen nochmal da drüben an. Was war das? Das hast du dir gemerkt, aus Erfahrung.
1: Alter.
0: Sorry, ich hab heute einen wilden Abend. Ich hoffe, es artet nicht aus.
1: Wir sind verwandt, Alter.
0: Ach so. Das, gut, kommen wir holen noch seriösere Stichwörter von der anderen Hälfte des Publikums, die mit dieser Hälfte nicht verwandt ist.
2: Nochmal bitte.
0: Talent. Berufswahl. Vielen Dank, das reicht an der Stelle. Vielen, vielen Dank. So, dann springen wir zu Marina Siegel. Bitte Stichwörter zu ihrem Beitrag. Goethe, Rap und Schiller. Daddies, yeah. Vielen Dank. Und dann springen wir zu Startplatz Nummer 1 in dieser ersten Runde. Das war Adrian Mulas. Bitte Stichwörter zu seinem Beitrag. Ich hab dich gehört. Tiere hast du gesagt, ne? Cool. Dann. Die anderen habe ich ein bisschen ignoriert, weil ich habe hier zugehört. Nachtigall und Horst. Vielen Dank. Ihr habt das alles wieder von der Festplatte sozusagen runtergeladen. Jetzt entscheidet ihr euch und münzt das in Applaus um und dann versuchen wir da was rauszuhören. Wie gesagt, es zählt nicht die Länge des Applauses, sondern die maximale Lautstärke, die maximale Intensität. Wir klatschen jetzt in der gleichen Reihenfolge, das heißt in der umgekehrten Auftrittsreihenfolge, zuerst für Ela und dann für Adrian Mulas. Einen Finalplatz haben wir zu vergeben und wenn der nach Obersontheim gehen soll, dann macht jetzt den maximalen Lärm für Ela!

Okay, ist gespeichert. Dann habt ihr noch 3 weitere Chancen. Soll der Finalplatz nach Schwäbisch Hall gehen, dann macht jetzt den maximalen Lärm für Richard König. Applaus.

Okay, dann habt ihr noch zwei Chancen. Ihr könnt einen Finalplatz an unsere Kandidatin aus Stuttgart vergeben, wenn ihr jetzt den maximalen Nenner macht für Marina Siegel!

Und dann letzte Chance in dem Fall. Wenn ihr sagt, der Finalplatz, den schicken wir nach Karlsruhe, dann macht bitte jetzt den maximalen Lärm für Adrian Mulas!

0: Okay. Also ich glaube, ich bin taub. Aber das Gute ist, wir machen das als Team. Denn es gibt hier ja Tontechniker. Und das Gute an einem Tontechniker ist, in der Regel hat der Ohren. Und ich hoffe, er macht den Abflug. Der liebe Basti hier vom Club Alpha 60. Basti, ihr guckt jetzt alle mal weg, weil wir stimmen uns jetzt ganz kurz ab. Ja, ist meine Tendenz. Wir haben beide die gleiche Tendenz. Wir sind uns einig. Einen Platz habt ihr vergeben. Wir bedanken uns bei Ela, bei Richard König, bei Marina Siegel und begrüßen im Finale Adrian Mulat. Applaus für alle Poetinnen und Poeten. Für diese erste Gruppe. Ja. Yeah. Vielen, vielen Dank. Ja, ihr Lieben, es macht jetzt schon unfassbaren Spaß. Wir gönnen uns aber natürlich eine kleine Pause. Wir haben schon am Anfang hart überzogen. Wir werden es heute richtig übertreiben. Ihr habt euch eine geile Veranstaltung ausgesucht für den heutigen Abend. Wir machen mal 15 Minuten. Ihr werdet wahrscheinlich 20 brauchen. Sehen uns dann 20 nach 9 wieder hier. Bis gleich.
1: Keine Sorge, wir machen jetzt keine 20-Minuten-Pause. Allerdings machen wir eine kleine Pause, nämlich eine Musikpause. Und wir hören rein in den ersten Song.

0: Ihr hört Radio Störfunk und hier läuft Störfunk Live mit dem Jahreszeiten Poetry Slam vom 27. September im Club Alpha. Und wir hören jetzt rein in die zweite Hälfte.
1: Wir sind ja heute hier, wir haben noch vier fantastische Poetinnen und Poeten, die ihr noch gar nicht hier am Mic gesehen habt. Wir haben noch ein Finale und genau, wir haben Zeit. Wir werden hier gemeinsam noch einen wunderschönen Abend verleben und ich werde jetzt gar nicht mehr so viel sagen. Ah, doch, eine Sache wurde mir noch zugetragen in der Pause. Das ist ein bisschen untergegangen, denn eine Poetin hat eine Textsammlung dabei, die Marina Siegel. Das ist das Textsorbet, das ist eine Anthologie, kann man dann später beim Rausgehen käuflich erwerben. Das sollt ihr auch tun, denn diese Künstler, die brauchen alle ein bisschen Geld. Und witzigerweise haben wir festgestellt, da ist sogar ein Text von mir drin, das habe ich ganz vergessen, von Marina Siegel und auch noch von, na, wo ist er denn? Jetzt finde ich ihn nicht. Naja, von Richard König natürlich, der ist da auch drin. Ah, und von Richard König gibt's aber mittlerweile einen eigenen Episodenroman. Er hat's mir gerade ungefähr so erklärt. Ein Roman über jemanden, der in einer Kleinstadt aufgewachsen ist. Das heißt, das Köttbullar-Desaster oder ein Jahr eines durchschnittlich schlechten Lebens. Da ist er! Da ist er. Er feiert sein Leben auf jeden Fall. Das gönnen wir ihm. Dann gibt's noch was. Jetzt ist das in meinem Sakko verschwunden. Es gibt noch einen Poeten, den ihr in der zweiten Runde jetzt erleben werdet. Der verkauft Poesie im Reagenzglas. Das ist auch was sehr Spezielles. Die Headline kann man wahrscheinlich lesen. Der Wasserknecht vorm Brusttuch. Was es damit auf sich hat, werdet ihr dann vielleicht später sehen. Wie gesagt, das ganze Zeug kriegt ihr dann später beim Rausgehen am Merchandise-Stand. Und ich glaube, das reicht als Werbeblock. Und jetzt legen wir los mit der zweiten Runde. Eine Sache machen wir noch. Wir klatschen uns nochmal von 1 bis 9 hoch. Und dann holen wir mit einem 10-Punkte-Applaus die erste Kandidatin auf die Bühne. Das Ding ist, wir haben sie jetzt im Backstage-Raum nicht entdeckt. Josi, wo bist du? Ah, hier vorne. Sehr gut, das ist nicht weit, das kriegen wir hin. Also, liebes Publikum, dann klatschen wir jetzt erstmal von 1 auf die 9. 1-Punkte-Applaus. 2, 3, 4, 5, 6, 7, 7,5, 8 und 9. Okay. So, jetzt muss ich einmal spicken, weil ich habe vergessen, Josi. Ich glaube, du kommst aus Hall, aber ich will das jetzt genau wissen. Natürlich eine Lokalmatadorin aus der Metropole Schwäbisch Hall für euch mit ihrem ersten Auftritt. Klatscht sie mit einem 10-Punkte-Applaus hier nach oben. Hier ist für euch Josi!
2: Hallo. Hört man mich? Nein, ach doch jetzt. Hallo. Ist schon mal angenehmer. Ich sehe nur die Hälfte der Gesichter hier oben. Und eigentlich, ja, die andere Hälfte eben auch nicht, ne? Okay, also ich hoffe, ihr seid alle ein bisschen gnädig mit mir. Das ist mein erster Auftritt. Ich bin auch ein bisschen aufgeregt. Und ich habe mal gehört, man soll Titel für seine Poetries geben, weil das gibt denen nochmal so eine Bedeutung. Und deswegen würde ich meinen Titel vorne rein sagen. Und zwar heißt der Mantel der Endlichkeit. Wieso, warum? Ich verstehe es nicht. Wieso, warum? Es wird schwer wie ein Gewicht. Die Sonne so gelb, das Gras so grün, alles sieht so schön aus, alles am Blühen. Wieso blüht es und muss es vergehen? Ich möchte es doch endlich nur verstehen. Jeder Schritt weiter.

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1: Vielen, vielen Dank. Dankeschön. Das war noch längst nicht alles. Der Abend geht weiter. Es kommt noch eine Band. Und wenn ihr nicht genug von uns habt, wir haben noch Vinyl dabei, wir haben CDs dabei und T-Shirts. Die gibt's gleich bei diesem Pavillon, den ihr hier seht. Wenn wir unser Zeug hier abgebaut haben und für die nächste Band freigemacht haben, dann sehen wir uns da im Pavillon und ihr könnt noch CDs, T-Shirts und Vinyl von uns bekommen. Bis gleich und herzlichen Dank für den schönen Abend. Ciao.
2: Orange live auf dem Adieu Tristestival von 2024, genauer gesagt der 13. Juli, der Festival Samstag also, das war der zweite Teil ihres Konzerts und jetzt gibt's noch einen Mitschnitt von der Band Avalanche Party, genau vom selben Abend, sie spielen Garage Punk.

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Avalanche Party live aus dem Vereinigten Königreich, die an diesem Abend eine Autopanne hatten und deswegen als letztes auf dem Adieu Tristestival 2024 am Samstag spielten. Das war Störfunk live. Am Anfang habt ihr noch den Mitschnitt von Orange gehört vom selben Abend. Und wenn euch jetzt dieses kleine, schöne Festival direkt vor der Haustür interessiert, dann empfehle ich euch adieutristesse.org. Dort findet ihr alle Infos zu den Aktivitäten des Vereins sowie zum Festival am Wasserspeicher zwischen Altenmünster und Onolsheim. Ich sag vielen Dank fürs Zuhören und bis zum nächsten Mal. Mein Name ist Miro und hört auch gerne mal in die Störfunk-Mediathek rein.

Hello, hello. Ihr hört auf Wellenlänge der Talk mit Alea. Hier geht's immer eine Stunde lang um Themen, die mir auf dem Herzen liegen. Und auch diese Woche habe ich wieder eins gefunden, was ich eigentlich ganz spannend finde. Denn ich habe mich mal mit unserer gesellschaftlichen Konsumproblematik auseinandergesetzt. Wir bestellen, klicken und kaufen nämlich oft viel schneller, als wir überhaupt drüber nachdenken können. Ein Paket hier, ein neuer Trend da, das nächste Angebot wartet meist schon im Warenkorb und noch nie in der Geschichte hatten wir so viel Auswahl und gleichzeitig so viele Dinge, die wir eigentlich gar nicht brauchen. Aber leben wir wirklich besser, nur weil wir mehr besitzen? Genau die Frage habe ich mir gestellt und noch viel mehr. Wie viel konsumieren wir eigentlich? Warum fällt Verzicht so schwer und was brauchen wir, um wirklich glücklich zu sein? Wenn ihr dazu mehr wissen wollt, bleibt einfach dran, lausche auf und ganz viel

Ihr hört Radio Störfunk mit auf Wellenlänge und heute dreht sich hier alles um unser, ich würde mal frech behaupten, völlig außer Kontrolle geratenes Konsumverhalten. Und für diesen ersten Part habe ich mir die Frage gestellt, wie sieht unser Leben im Dauerkaufmodus eigentlich aus? Denn Konsum gehört heute so selbstverständlich zum Alltag wie Frühstücken oder Zähneputzen. Früher ging man einkaufen, wenn man irgendwas brauchte. Heute kaufen wir, weil es einfach verfügbar ist, nicht unbedingt, weil es notwendig wäre. Ein kurzer Blick aufs Smartphone reicht schon und wir haben Online-Shops rund um die Uhr zugänglich. Lieferungen teilweise am nächsten oder sogar noch am selben Tag und bezahlen ist mit einem Klick möglich. Ohne Bargeld, ohne spürbaren Moment des Abschiedes vom Geld. Und genau das verändert unser Kaufverhalten massiv. Studien zeigen nämlich, dass Menschen digital deutlich impulsiver einkaufen als im Laden. Der physische Moment des Bezahlens fehlt nämlich komplett und keine Geldscheine, kein echtes Gefühl von Ausgabe, damit auch kein echtes Gefühl von Verlust. Um das jetzt mal kurz in Zahlen sichtbar zu machen, in Deutschland erhält jede Person im Schnitt rund 60 bis 70 Pakete pro Jahr. Das Online-Handelsvolumen hat sich innerhalb von etwa 10 Jahren nahezu verdreifacht. Besonders stark gewachsen, Kleidung, Elektronik und sogenannte Lifestyle-Produkte. Gleichzeitig besitzen wir mehr Dinge als jede Generation vor uns. Denn durchschnittliche Haushalte haben heute mehrere hundert Gegenstände allein im Kleiderschrank. Viele Kleidungsstücke werden laut Studien weniger als 10-mal getragen. Und sind wir mal ehrlich, dafür brauchen wir keine Studie. Wir alle haben dieses eine Kleidungsstück, was wir vielleicht einmal getragen haben und es seitdem bei uns im Schrank hängt. Das Interessante im Umkehrschluss, unser tatsächlicher Bedarf hat sich kaum verändert. Wir essen nicht doppelt so viel, wir brauchen nicht 5-mal so viele Schuhe, aber unser Konsumtempo hat sich enorm beschleunigt. Gründe dafür liegen nicht nur bei uns selbst, sondern bei vielen anderen Faktoren. Werbung ist heute personalisierbar, Algorithmen wissen, was wir mögen, bevor wir es selber wissen und Social Media zeigt ständig neue Trends und erzeugt damit unterschwelligen Vergleichsdruck. Dadurch entsteht ein neues Phänomen, das Phänomen der Mikrokäufe. Kleine Bestellungen wirken nämlich harmlos. 8 Euro hier, 15 Euro da, vielleicht mal 20 Euro bei diesem. Doch über Monate summiert sich das zu hohen Beträgen. Gleichzeitig verschwimmt die Grenze zwischen Bedürfnis und Wunsch. Brauche ich neue Kopfhörer oder möchte ich einfach das neueste Modell? Ist das neue Outfit notwendig oder gerade einfach nur im Trend? Konsum ist damit nicht mehr nur Versorgung. Er ist Unterhaltung geworden. Und viele Menschen shoppen aus Langeweile, Stress oder Belohnungsgefühl. Gleichzeitig verschwimmt aber eine ganz wichtige Grenze, nämlich die zwischen Bedürfnis und Wunsch. Brauche ich neue Kopfhörer oder möchte ich einfach nur das neueste Modell? Ist das neue Outfit notwendig oder doch einfach gerade nur im Trend? Konsum ist damit nicht mehr nur Versorgung. Er ist Unterhaltung geworden. Und viele Menschen shoppen aus Langeweile, Stress oder Belohnungsgefühl. Fazit dazu. Wir konsumieren nicht unbedingt mehr aus Notwendigkeit, sondern aus Gewohnheit, Verfügbarkeit und emotionalen Impulsen. Die Frage, die wir uns selbst öfter stellen sollten, ist also weniger, können wir kaufen, sondern brauchen wir das wirklich? Denn was passiert eigentlich mit all den Dingen, wenn der Kaufrausch dann vorbei ist? Genau das schauen wir uns im nächsten Teil an. Bleibt also dran. Jetzt aber erstmal Musik.

Ihr hört auf Wellenlänge. Am Mikro ist Alea und bis Ende der Stunde dreht sich hier noch alles um unser menschliches Konsumverhalten. Dass unsere Gesellschaft ein großes Konsumproblem hat, ist ja eigentlich nicht mehr abzustreiten. Das viel Schlimmere, wir sind auch eine enorme Wegwerfgesellschaft geworden. Denn wenn wir ehrlich sind, viele Dinge begleiten uns heute nur noch für kurze Zeit. Nicht unbedingt, weil sie sofort kaputt gehen, sondern weil sie schneller ersetzt werden, als früher überhaupt denkbar gewesen wäre. Und das führt uns in einen Zyklus des Kaufen, Nutzen und Ersetzen-Prinzips. Noch vor wenigen Jahrzehnten war Besitz nämlich was Dauerhaftes. Haushaltsgeräte wurden über Jahrzehnte genutzt, Kleidung wurde repariert oder an Jüngere weitergegeben, Möbel begleiteten oft mehrere Generationen. Und heute hat sich dieses Verhältnis stark verändert, denn Produkte sind günstiger geworden, gleichzeitig auch weniger langlebig und vor allem leichter ersetzbar. Ein gutes Beispiel dafür ist eigentlich der Großteil der Modeindustrie. Die sogenannte Fast Fashion produziert nämlich Kleidung in extrem schnellen Rhythmus und neue Kollektionen erscheinen nicht mehr saisonal, sondern teilweise wöchentlich. Trends entstehen, verbreiten sich, vor allem online, und verschwinden wieder, bevor Kleidung überhaupt abgetragen ist. Zahlen zeigen das ziemlich deutlich, denn weltweit hat sich die Kleidungsproduktion seit den frühen 2000ern mehr als vervierfacht. Gleichzeitig wird Kleidung im Durchschnitt deutlich kürzer getragen und viele Teile liegen ungenutzt im Schrank. Ein Phänomen, das Forscher stille Überproduktion in Privathaushalten nennen und die kaum statistisch erfassbar ist. Ähnlich sieht es bei Elektronik aus. Smartphones funktionieren technisch oft länger, als wir sie nutzen. Trotzdem werden sie im Schnitt alle 2 bis 3 Jahre ersetzt. Gründe dafür sind selten Defekte, sondern ganz einfach neue Features, bessere Kamera oder größerer Speicher. Ein wichtiger Begriff dabei ist die sogenannte Obsoleszenz. Produkte sind nämlich schwer zu reparieren. Die Akkus fest verbaut, Ersatzteile teuer oder kaum erhältlich und reparieren wird damit wirtschaftlich unattraktiv. Dadurch entsteht ein Kreislauf. Neu kaufen wirkt einfacher als erhalten und Konsum wird zur Standardlösung. Die Folgen sind enorm. Elektroschrott ist weltweit einer der am schnellsten wachsenden Müllbereiche und viele Geräte enthalten seltene Rohstoffe wie Lithium oder Kobalt. Diese werden unter hohem Energieeinsatz und oft problematischen Arbeitsbedingungen gewonnen und landen dann einfach auf dem Müll. Auch Onlinehandel verstärkt die Entwicklung, denn Mehrfachbestellungen sind eigentlich schon Standardauswahl und Rücksendungen Normalität. Was viele nicht wissen: große Teile der Retouren können nicht mehr verkauft und müssen vernichtet werden. Und dabei sprechen wir von fast 60% aller zurückgeschickten Pakete, die nicht mehr in den normalen Handelskreislauf eingefügt werden können. Gleichzeitig verändert sich aber auch unser emotionales Verhältnis zu Dingen, denn was leicht ersetzbar ist, verliert automatisch an Wert. Besitz wird kurzfristiger, Dinge werden weniger gepflegt, weil sie jederzeit austauschbar erscheinen. Und interessanterweise führt das nicht unbedingt zu mehr Zufriedenheit, sondern Studien zeigen, dass langlebige Gegenstände stärkere emotionale Bindung erzeugen. Erinnerungen hängen nämlich oft an den Dingen, die lange Teil unseres Lebens waren. Fazit dazu: Die Wegwerfgesellschaft ist nicht nur ein Umweltproblem. Sie verändert auch, wie wir Wert, Besitz und Dauer wahrnehmen. Und vielleicht stellt sich genau deshalb die nächste Frage: Warum fällt es uns überhaupt so schwer, weniger zu konsumieren? Denn wenn wir wissen, dass vieles kurzlebig ist, warum kaufen wir trotzdem immer weiter? Kurzer Spoiler: Die Antwort liegt tatsächlich weniger in den Produkten selbst, sondern oft in unserem Kopf. Und was genau da vorgeht, wir schauen es uns an nach ein bisschen Musik.

Berg mit Blauer Ballon und ihr hört auf Wellenlänge bei Radio Störfunk. Heute dreht sich hier alles um unsere Konsumgesellschaft, Auswirkungen, aber auch Gründe dafür. Denn als kleine Hobbypsychologin habe ich mir für diese Sendung die Frage gestellt, warum konsumieren wir eigentlich so viel? Denn Konsum wirkt auf den ersten Blick logisch. Wir brauchen was, also kaufen wir es. Aber tatsächlich entscheiden wir beim Einkaufen viel seltener rational, als wir das glauben. Ein Einkauf startet nämlich heute schon lange, bevor wir überhaupt was bestellen oder es aufs Kassenband legen. Beim Scrollen durch Social Media, beim Vorbeigehen an Werbung oder einfach in einem Moment von Langeweile. Unser Gehirn reagiert auf Kaufen erstaunlich stark. Schon das Anschauen eines Produkts kann Vorfreude auslösen und beim tatsächlichen Kauf wird dann Dopamin ausgeschüttet, also der Botenstoff, der Motivation und Glücksgefühle erzeugt. Das erklärt, warum sich Kaufen kurzfristig wie eine Belohnung anfühlt. Wichtig dabei, das Glück entsteht aber nicht durch den Besitz, sondern durch die Erwartung darauf, denn viele kennen vielleicht das Gefühl. Das Paket ist spannender, darauf zu warten, bis die Post endlich klingelt und dieses braune Quadrat übermittelt, als am Ende das Produkt selbst. Psychologen nennen das den Belohnungsvorschuss. Die Freude ist emotional stärker als die langfristige Nutzung. Sobald etwas Alltag wird, verliert es nämlich seinen Reiz. Und genau hier setzt moderne Werbung an. Sie verkauft selten Funktionen, sondern Identität. Werbespots zeigen nicht Schuhe, sondern Freiheit und nicht Technik, sondern Erfolg oder Kreativität. Dadurch entsteht eine stille Botschaft. Mit diesem Produkt wirst du die bessere Version deiner selbst. Und Social Media verstärkt diesen Effekt enorm. Menschen sehen täglich hunderte Produkte, oft eingebettet in scheinbar perfekte Lebenssituationen. Wohnungen wirken aufgeräumter, Outfits stilvoller und Technik moderner. Obwohl wir rational wissen, dass vieles inszeniert ist, wirkt der Vergleich unbewusst. Menschen orientieren sich nämlich automatisch an ihrer Umgebung und früher war diese Umgebung das eigene Dorf oder der Freundeskreis, heute ist es potenziell die ganze Welt. Daraus entsteht ein subtiler Druck, nicht unbedingt besser sein zu wollen, sondern mithalten zu können. Konsum wird damit zur Kommunikation. Kleidung zeigt Zugehörigkeit, Marken zeigen Werte, Produkte erzählen Geschichten über uns selbst. Und gleichzeitig verschwinden natürlich Stoppsignale. Kein Ladenschluss, kein Weg nach Hause zum Nachdenken. Kaufen passiert im selben Moment, wie der Impuls kommt. Und als wäre das noch nicht genug, nutzen Online-Shops auch noch bewusst psychologische Mechanismen. Denn Countdowns erzeugen Stress. Nur noch wenige verfügbar erhöht die Kaufbereitschaft und personalisierte Vorschläge verlagern die Aufmerksamkeit. Interessant dabei, viele Käufe passieren nicht aus Mangel, sondern aus Emotionen. Stress, Frust oder Langeweile erhöhen nämlich nachweislich spontane Kaufentscheidungen und Konsum wird dadurch manchmal zur schnellen Problemlösung. Ein kleiner Energieschub, ein kurzer Perspektivwechsel, ein Moment Kontrolle im Alltag. Doch langfristig zeigt Forschung etwas anderes. Menschen erinnern sich stärker an gemeinsame Erlebnisse als an Gegenstände und Erinnerungen altern langsamer als Besitz. Fazit dazu: Wir konsumieren also nicht nur, weil wir Dinge brauchen, sondern weil Kaufen Gefühle anspricht. Belohnung, Zugehörigkeit, Hoffnung auf Veränderung. Und genau deshalb ist weniger Konsum keine Frage der Disziplin, sondern des Bewusstwerdens. Und was genau wir daran ändern können, dazu gleich mehr. Hier, bei Auf Wellenlänge.

Ihr hört Radio Störfunk mit auf Wellenlänge. Heute mit dem, ich nenne ihn mal Konsum-Talk. Wir haben hier schon drüber gesprochen, was unsere Konsumgesellschaft eigentlich ausmacht, was ihre Auswirkungen sind und warum wir so viel kaufen. Last but not least möchte ich mir hier aber auch noch die Frage stellen, was brauchen wir wirklich und wie kann ich meinen Konsum reduzieren? Denn immer mehr Menschen beginnen genau darüber nachzudenken. Nicht unbedingt, weil sie verzichten wollen, sondern weil immer mehr sich irgendwann überraschend leer anfühlen kann. Der Wunsch nach weniger Überfluss. Ein interessantes Paradox unserer Zeit, denn noch nie hatten Menschen so viele Möglichkeiten. Gleichzeitig fühlen sich viele überfordert von Auswahl. Psychologen sprechen vom Entscheidungsstress. Zu viele Optionen führen nicht zu mehr Zufriedenheit, sondern zu Unsicherheit. Man fragt sich ständig, habe ich wirklich die richtige Wahl getroffen? Hätte ich das doch nicht kaufen sollen? Besitz kann dadurch auch Belastung werden. Dinge müssen organisiert werden, Räume werden voller, Aufmerksamkeit verteilt sich auf immer mehr Gegenstände. Viele merken das erst beim Aufräumen. Schubladen voller Dinge, die man schon vergessen hat. Kleidung, die man eigentlich nie trägt und Technik, die ersetzt wurde, obwohl sie noch einwandfrei funktioniert. Genau daraus entstand zum Beispiel der Minimalismus-Trend. Nicht aus Verzichtideologie, sondern aus Gegenbewegung zum permanenten Reizüberflutung. Minimalismus bedeutet dabei nicht weiße Wohnung und nur 10 Gegenstände, sondern bewusst entscheiden, was wirklich einen Platz im eigenen Leben verdient. Und Menschen berichten häufig nach bewusster Reduktion, dass sie mehr Ruhe im Alltag, weniger Entscheidungsdruck und ein stärkeres Gefühl von Kontrolle über das eigene Leben empfinden. Interessant ist dabei, weniger Konsum bedeutet nicht automatisch weniger Lebensqualität. Oft passiert nämlich genau das Gegenteil. Weniger Stress, weniger Ablenkung, mehr Zeit. Gleichzeitig entstehen aber auch neue Konsumformen. Secondhand wird gesellschaftlich akzeptierter, Reparieren wird attraktiver und Teilen statt Besitzen immer mehr zum Thema, vom Carsharing bis zum Werkzeugverleih. Auch wirtschaftlich verändert sich was. Nachhaltigkeit wird Verkaufsargument, Langlebigkeit wird wieder zum Qualitätsmerkmal. Aber trotzdem bleibt eins Realität. Konsum ist Teil unseres Systems. Arbeitsplätze, Innovation und Wirtschaft hängen daran und deshalb geht es nicht um Schuld oder kompletten Verzicht, sondern um eine neue Fragehaltung. Unterstützt dieser Kauf mein Leben oder füllt er nur einen Moment? Kleine Strategien können beispielsweise dabei helfen, das eigene Konsumverhalten zu verbessern und zu überdenken. Meine Favoriten dabei: Käufe um 48 Stunden oder sogar Wochen zu verschieben. Psychologischer Trick: sich vorstellen, das Produkt bereits zu besitzen und sich dann zu fragen, ob man es noch braucht. Und Qualität bewusst höher gewichten als Menge. Das führt dazu, dass wir Produkte mehr wertschätzen und auch weniger bereit sind, es zu entsorgen. Viele entdecken dadurch etwas Überraschendes. Dinge gewinnen wieder an Bedeutung, wenn sie nicht austauschbar sind und Besitz wird persönlicher. Der Konsum langsamer, aber oft erfüllender. Abschlussgedanke dazu: Vielleicht liegt echter Luxus heute nicht mehr darin, sich alles leisten zu können, sondern darin auswählen zu können, was man wirklich ins eigene Leben lässt. Und manchmal bedeutet Fortschritt nicht mehr zu haben, sondern zu merken, wann genug tatsächlich genug ist. Ich lasse es jetzt einfach mal so stehen als kleinen Denkanstoß, schicke euch nochmal in die Musik und wünsche euch einen schönen Tag.

Kurz vor Schluss wird's hier wie immer nochmal obligatorisch. Ihr habt auf Wellenlänge gehört, am Mikro war Alea und in der vergangenen Stunde hat sich alles um das Kauf- und Konsumverhalten unserer Gesellschaft gedreht. Wir haben uns angeschaut, wie das Ganze aktuell eigentlich so aussieht, welche Auswirkungen es hat, welche psychologischen Gründe dahinter stecken und was wir eigentlich wirklich brauchen. Solltet ihr irgendwas davon verpasst haben, gar kein Problem. Die ganze Sendung gibt's wie immer zum Nachhören in der Störfunk-Mediathek. Und ansonsten wünsche ich euch noch einen schönen Tag und alles Gute.

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Heute war mein erster französischer Gast in meiner Sendung Déjà-vu, nämlich Louison. Wir haben über die Trends in Deutschland und Frankreich gesprochen und die auch ein wenig verglichen, sowie etwas genauer über den Trend Techno und das in verschiedenen Bereichen, also Techno aus der Bretagne, aus dem Mittelalter und so weiter. Ich hoffe, ihr hattet Spaß und damit bis zum nächsten Mal.

das ist das Ende meiner deutsch-französischen Sendung Déjà-vu. C'est la fin de mon émission franco-allemande. Danke fürs Einschalten et à la prochaine. Bis in 2 Wochen.

Am Mikrofon ist Sigi Roll. Was erwartet euch in dieser Sendung? Das sind aktuelle und alte Geschichten aus der Region, Interviews mit Leuten aus der Region, aus Hohenlohe, Tipps für schöne Sonntagsspaziergänge oder Ausflüge und natürlich auch ein wenig Hohenlohisch für Anfänger und auch für Fortgeschrittene, auch was hier so los ist, feste Partys und so weiter. Einfach alles, was Kult hat und urig ist. Machen wir einen kurzen Blick in die Welt, wie immer zu Beginn. Die Fußball-Weltmeisterschaft geht ja weiter, auch ohne die deutsche Mannschaft. Dafür mit einem Skandal der FIFA eine rote Karte für den Offensivspieler der USA wird nach einem Anruf von Donald Trump zurückgenommen. Wann zeigt man dem FIFA-Boss Infantino endlich die rote Karte? Und hat's was gebracht? Nein. Belgien hat die USA mit 4:1 nach Hause geschickt. Übrigens, am 7. Juli, ja heute haben wir den 7.7., am 7. Juli 1974 wurde Deutschland durch einen 2:1-Sieg gegen die Niederlande im Finale der Fußball-Weltmeisterschaft 1974 zum zweiten Mal Fußball-Weltmeister. Das Endspiel fand im Münchner Olympiastadion statt und gilt als eines der denkwürdigsten Spiele der WM-Geschichte. Ja, lange ist her, dass wir mal im Finale waren. Ja, und dann, was ist noch passiert so am 7. Juli? Am 7. Juli 2007 findet unter dem Namen Live Earth das bislang größte Musikevent weltweit statt. In 9 Metropolen treten insgesamt 150 Künstler rund um die Uhr auf, um auf den Klimawandel aufmerksam zu machen. Also wenn man, ihr müsst mal hier zu mir ins Studio kommen, dann spürt ihr den Klimawandel live. Ja, und so machen wir ein bisschen Musik, die wo damit was zu tun hat.

Peter Gabriel mit Red Rain. Ihr hört Kulturiges aus Hohenlohe auf Radio Störfunk. Heute mit einer Nachlese und Geschichten zum 800-Jahre-Jubiläum der Stadt Gerabronn. Das Wetter war hervorragend, viele Leute unterwegs mit Interesse an der Geschichte Gerabronns. Man konnte einen Blick in den Torturm werfen oder auf alten Landkarten suchen, wie es um Gerabronn herum mal ausgesehen hat und wie die Zugehörigkeit Gerabronns im Laufe der Zeit wechselte. Ja, nun sind Festzelt und Riesenrad schon wieder abgebaut. Wenn noch Boxauto und Schiffschaukel da gewesen wäre, hätte es sogar ein wenig Muswiesen-Flair gehabt. Jetzt habe ich noch ein paar Geschichten ausgesucht, was sich im Lauf der Geschichte so in Gerabronn abgespielt hat. Den Namen hat Gerabronn von dem sagenhaften Brunnen, der Gerhilde. Also den Gerhildebrunnen, den gibt es immer noch in der Untere Gasse, nicht weit weg von der evangelischen Kirche. Letzte Woche hatte ich schon berichtet, dass Walter von Langenbruch 1226 seinen Besitz und Ländereien an den Bischof von Würzburg vermacht hatte. Und das ist die erste Urkunde, wo es gibt, wo Gerabronn drin erwähnt wird, weil wir sind damals auch mit hergegeben worden. 1399 übernahmen dann die Markgrafen von Ansbach Gerabronn und verliehen Gerabronn dann 1412 das Marktrecht. Aber das, wie gesagt, das kurzer Rückblick auf letzte Woche, wo ich das erzählt habe. Ja, was können wir denn über das Leben der Bürger in dieser Zeit nach dem Bauernkrieg und Reformen sagen? Wenn die Regierung etwas von den Gerabronnern wollte, dann wandte sie sich schriftlich an Dorfmeister und Gemeindegebauernschaft zu Gerabrunn. Also Gerabronn hat ursprünglich einmal Gerhildsbrunn und so weiter auf der Landkarte, kann man das alles, hat man das schön nachlesen können, wie sich auch so der Name dann verändert hat. Von Gerhildebrunn oder Gerhildbrunn zu Gerabrunn. Also Gerabrunn ist hochlohisch, in Hochdeutsch heißt natürlich Gerabrunn. Doch auch hier brachte die Zeit Änderungen. Im Jahre 1498 erließen die Markgrafen Georg Friedrich und Joachim Ernst Anweisungen für die Regelung der Gemeindeverwaltung. Sie wurden anscheinend nur vorübergehend befolgt und mussten 1622 erneut eingeschärft werden. Bereits 10 Jahre später sah sich die Regierung erneut gezwungen, dem Marktflecken Gerabronn eine Gemeindeordnung vorzuschreiben, weil die Missstände, nicht zuletzt die mangelhafte Abführung von Steuern, offensichtlich waren. Ja, damals hat man sich einfach noch wehren können gegen die Steuern. Man hat es einfach nicht gezahlt und das hat halt länger gedauert, bis die dann drauf gekommen sind. Ja, nun wird der 30-jährige Krieg, in dem sich diese Geschichten abspielen, gelegentlich als eine Phase des absoluten Niedergangs, der fast totalen Zerstörung, der Auflösung jeder Ordnung gesehen. Auch die Gerabronner Heimatliteratur führt zum Beispiel alle Wüstungen, das heißt den Untergang besiedelter Wohnplätze, die man aus alten Urkunden oder anhand von Flurnamen nachweisen kann. Auch diesem großen Krieg zurück. Aber auch durch ständige Wiederholung werden diese Annahmen nicht wahr. Im 30-jährigen Krieg ist kaum ein Ort in unserer Gegend für dauernd verwüstet worden. Der Krieg verschonte ganze Landstriche, die nicht an den Hauptdurchgangsstraßen lagen, und ließ hier ein geordnetes Leben weitergehen. So braucht es nicht zu verwundern, dass mitten in diesem Krieg, allerdings in einer sehr ruhigen Phase, die Markgrafen Zeit fanden, eine neue, von ihren Beamten ausgearbeitete Gemeindeordnung für Gerabronn zu erlassen. Ja, da hat man mal wieder gesehen, dass es vielleicht gar nicht von Nachteil ist, wenn man nicht so abseits von der großen Verkehrsstraße ist, wenn man da ein bisschen, wenn man öfter so in Ruhe gelassen. Jetzt kommt etwas ältere Musik, aber die haben sich damals auch schon beschäftigt. Mit dem Weltuntergang oder mit dem Klimawechsel.

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zurück bei Kulturiges aus Hohenlohe auf Radio Störfunk. Heute mit einer Nachlese und Geschichten zum 800-Jahre-Jubiläum der Stadt Gerabronn. Wie schon gesagt, das Wetter war ja vergangenes Wochenende hervorragend. Viele Leute waren unterwegs mit Interesse an der Geschichte Gerabronns und bei der Geschichte, wo man so stehen blieb. Ein 30-jähriger Krieg und dass da eigentlich das Glück war, dass Gerabrunn also nicht direkt an der Hauptverkehrsstraße gelegen war und da wurde es einfach halt ein bisschen ruhiger wie woanders. Zum Beispiel in Rodeburg, wo die belagert worden sind. Ja, nahezu unverändert vom Wandel der Geschichte blieb das Gerabronner Ortsbild. Hier ließ sich kein Fürst nieder, wie in vielen benachbarten hohenlohischen Städtchen vergleichbarer Größe. So wurde bis ins 19. Jahrhundert der Wall- und Mauerring nicht durch eine ausufernde Bebauung gesprengt. Ja, das... Man hat zwar einen Torturm gehabt und so weiter und ein Stück Stadtmauer, aber rings um die Stadt Gerabrunn hat es wahrscheinlich keine solche Befestigungen gegeben wie in Rodeburg oder in Schwäbisch Hall. 1791 fiel das Kastenamt Werdeck mit den Markgrafschaften an Preußen, also auf einmal preußisch. Im Zuge der Umgestaltung des Landesverwaltung nach preußischem Muster wurde Werdeck 1795 dem Kastenamt Crailsheim unterstellt. Der namengebende Burgstadel wurde im Zuge einer Grenzbereinigung zwei Jahre später an Hohenlohe-Kirchberg abgetreten. Die preußische Verwaltung war nur von kurzer Dauer. Nach der preußischen Niederlage bei Jena und Auerstedt fiel Ansbach 1805 an Bayern. Das Kastenamt Werdeck wurde aufgelöst, bereits 1810 kam Bayern jedoch mit Württemberg ins Geschäft, im Zuge einer umfassenden Flurbereinigung fiel Gerabronn wie Werdeck einige Jahre später an den König von Württemberg als den neuen Landesherrn. Er bestimmte Gerabronn zum Sitz eines Oberamtes. Ja, das ist Oberamt war früher wie so heutige Kreisstadt. Gerabronn lag bis in die Neuzeit im Verkehrsschatten. Wie schon gesagt, kann auch vom Vorteil sein. Die tief eingeschnittenen Muschelkalktäler wie Jogst und Kocher behinderten die von Pferden gezogenen Fuhrwerke. So verliefen die großen Ost-West-Verbindungen vom Rhein zur Donau nördlich der Stadt. Auch die Nord-Süd-Verbindung, die Kaiserstraße, verlief östlich der Stadt, wo die Hochfläche günstige Möglichkeiten bot. Solange Gerabronn vorwiegend von der Landwirtschaft lebte, konnte man diesen Mangel verkraften. Die Ansiedlung von Industrie seit den Gründerjahren nach 1870 zwang jedoch zum Umdenken. Vor allem der Anschluss an das Eisenbahnnetz wurde mit Vehemenz durch die Gründung eines Eisenbahnkomitees durch den Gerabronner Fabrikanten Israel Landauer in Einklang mit den Nachbargemeinden und mit Unterstützung des damaligen Reichsstatthalters in Elsaß-Lothringen, Fürst Hermann zu Hohenlohe-Langenburg durchgesetzt. Umfangreiche Denkschriften machten den Landtag weich, bis er zustimmte. Zwar scheiterte der Anschluss an das bayerische Eisenbahnnetz, bekanntlich hatte sich Bayern bei seinem Eintritt in das Deutsche Reich 1871 die Verfügung über die Eisenbahnen als sogenanntes Reservatrecht vorbehalten. Aber auch der Anschluss an die Taubertalbahn war ein echter, bis heute segensreicher Fortschritt. Tja, so ein bisschen zur Geschichte noch von Gerabronn und jetzt machen wir wieder Musik und nach der Musik gibt es noch eine schöne Geschichte, was mit unserem Torturm zu tun hat.

0: Willkommen zurück bei Kulturiges aus Hohenlohe auf Radio Störfunk. Heute mit der Nachlese zu und Geschichten zum 800-Jahre-Jubiläum der Stadt Gerabronn. Das Wetter war hervorragend. Vergangenes Wochenende, viele Leute waren unterwegs mit Interesse an der Geschichte Gerabronns. Und wie gesagt, ich habe euch ja in der heutigen Sendung schon einiges noch erzählt. So im Werdegang und dass die Besitzer, in Aufhören die Besitzer von Gerabronn, dass sich die Zugehörigkeit auch immer wieder im Lauf der Geschichte sehr oft gewechselt hat. Jetzt zum Schluss noch eine Geschichte aus dem Torturm. Den hat man jetzt am Wochenende mal wieder gucken können, weil das war ja von Anfang an eigentlich das Gefängnis. Und man denkt, Hexenprozesse gehören ins Mittelalter. Dennoch gibt es 1740 einen merkwürdigen Nachtrag in den Malefizsachen zur Hexenverfolgung. Von Ursula Lindner, Hirtin zu Wallhausen, und der Bäuerin A.B. Fuchs aus Schmalfelde. Im Jahr 1713 wurde der Ursula Lindner, Frau des dortigen Gemeindehirten, wohnhaft zusammen mit ihrem Mann in Wallhäuser Hirtenhaus auf dem Hirtenberg vorgeworfen, sie habe einen bösen Blick. Sie stehe mit dem Teufel im Bunde und trete mit diesem jede Nacht in Verbindung. Sie wurde beschuldigt, Krankheiten bei Mensch und Tier heraufzubeschwören und die Leute gegen die Obrigkeit, hier vermutlich den Ortsgeistlichen, aufzuwiegeln. Dieser damalige Pfarrer Johann Paul Sebald, von 1700 bis 1718 in Wallhausen, erstattete bei seiner vorgesetzten Dienststelle, dem Amt Lobenhausen, Anzeige gegen die Lindnerin wegen Hexerei. Auf diese Anzeige des Pfarrers hin wurde Ursula Lindner vor das zuständige Halsgericht nach Gerabronn gebracht und ihr dort der Prozess gemacht. Ursula Lindner und die Bäuerin A.B. von Fuchs aus Schmalfelde wurde in Folge wegen Hexerei 1,5 Jahre im Gerabronner Gefängnis gehalten und schließlich im Ersturteil zum Feuertod verurteilt. Das Interessante an diesem Fall ist, dass nach einer langen, ereignislosen Phase der Hexenglaube Anfang des 18. Jahrhunderts abermals Bedeutung fand und sogar noch zu Todesurteilen führen konnte. Die im konkreten Fall eingeschaltete juristische Fakultät Tübingen erkannte gemäß der seit 1532 geltenden peinlichen Halsgerichtsordnung Karls V. nach wie vor auf Folter und wollte mit diesen Methoden den Verdacht der Hexerei nachweisen und bestätigen. Offiziell wurde Ursula Lindner wegen ihrer Vergehen schließlich zu lebenslangem Kerker verurteilt. In einem finsteren, kellerartig gewölbten Loch musste sie wohl unaussprechliche Qualen erleiden und war mit Kloben und Stangen angekettet. Am 23. Juli 1714 starb Ursula Lindner an den Folgen der schweren Folterungen. Eine Anna Barbara Fuchs, Ehefrau des Michael Fuchs, ist am 10. August 1724 in Schmalfelden verstorben. Ob es sich um die oben genannte, zu Unrecht denunzierte und im Anschluss rehabilitierte Frau handelt, ist uns nicht bekannt. Ja, da könnt ihr mal sehen, das ist noch gar nicht so lange her. Da haben sie auch nicht zur Hex verurteilt und ist in Gerabrunner Torturm eingesessen. Ha, da legst du nieder. Also, immer schön brav sein. Jetzt habe ich euch zum Abschied noch ein Lied, ein schönes Lied habe ich mitgebracht. Aber für alle die, wo viel zu spät eingeschaltet haben und nicht alles mitkriegt haben, was ich heute erzählt habe, für die haben wir hier was Schönes.
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0: 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Ja, also wie gesagt, könnt ihr jederzeit rund um die Uhr, könnt ihr das alles nachhören. Mir bleibt es nur noch, tschüss zu sagen, kommt gut durch die Woche. Am Mikrofon war Sigi Roll. Und wie immer, bloß kein

Ja, heute widme ich mich die ganze Sendung lang mit dem ersten Teil der Gruppe The Doors. Die Doors wurden 1965 in Los Angeles von

wurde die Besetzung auf Robbie Krieger erweitert, dessen Gitarrenspiel und Songideen die musikalische Bandbreite der Gruppe vervollständigten. Die Band nannte sich bald The Doors, inspiriert von Aldous Huxleys Buch The Doors of Perception, das mit Bewusstseinserweiterung und neuen Erfahrungen beschäftigte. Bewusstseinserweiterung und neue Erfahrungen, ihr könnt euch vorstellen, da ging es hauptsächlich auch um die Benutzung von LSD und irgendwelchen Pilzen. Die Gruppe entwickelte rasch einen unverwechselbaren Sound, geprägt von Morrisons eindringlicher Stimme, Manzarek's Keyboard und einem intensiven Zusammenspiel von Gitarre und Schlagzeug, das Rock, Blues, Jazz und Psychedelia verband. Die ersten Auftritte in kleinen Clubs, besonders im Whiskey a Go-Go auf dem Sunset Strip, verschafften der Band schnell lokale Bekanntheit. Ihr poetischer Ansatz und die extravaganten Bühnenauftritte von Morrison sorgten für Aufsehen und schon bald für nationales Interesse. Jetzt kommen wir mal zu den einzelnen Mitgliedern. Jim Morrison, Sänger und Haupttexter, bekannt für seine charismatische Aura, tiefgründige und oft mystische Texte und provokative Bühnenpräsenz. Morrison wurde zur Ikone der Gegenkultur der 60er Jahre. Ray Manzarek, Keyboarder und musikalischer Motor der Band, seine hypnotischen Orgel- und Klavierklänge prägten den Sound der Doors und ersetzten oft den Bass, den die Band live nie fest besetzt hatte. Robbie Krieger, Gitarrist, vielseitiger Songwriter, zum Beispiel Light My Fire, stammt von ihm, dessen Spiel Jazz, Flamenco und Blues-Elemente nahtlos integrierte. John Densmore, Schlagzeuger, dessen Stil stark vom Jazz beeinflusst war, er steuerte komplexe, dynamische Rhythmen bei und brachte Sensibilität und Präzision in die Musik. Es wurde auf jeden Fall Zeit, dass wir diese Gruppe mal hier vorstellen. The Doors wird zwei Teile haben. Heute der erste Teil, nächste in zwei Wochen dann der zweite Teil. Los geht's jetzt mit dem Album, mit dem ersten Album von 1967 und das hieß The Doors. Das Debüt von Paul A. Rothschild produziert und vereinte hypnotische Melodien, provokante Lyrik und eine unverkennbare Orgel. Light My Fire wurde ein Welthit, der die Band schlagartig berühmt machte. The End, das hören wir heute am Ende, kommt auch auf diesem ersten Album vor, aber wie gesagt, geht länger und das lasse ich dann ausfaden gegen Schluss. Jetzt geht's auf jeden Fall los mit Light My Fire, der Überhit, und Break On Through to the Other Side.

Ja, aus dem ersten Album der Gruppe Doors, und das hieß auch noch The Doors, hörten wir Light My Fire und Break On Through to the Other Side. Es geht jetzt weiter mit einem Song, auch aus diesem Album, den will ich noch anspielen, sodass man einfach so ein bisschen einen runden Eindruck hat, was Doors so alles drauf hatten an verschiedenen Stilen. Es wird der Alabama Song sein von Kurt Weill. Und da geht's natürlich um die Whiskey Bar, Show Me the Way. Den hören wir jetzt, The End, aus diesem ersten Album, ganz am Schluss der heutigen Sendung. Und danach geht's dann gleich weiter mit dem 1967 erschienenen zweiten Album Strange Days.

aus der Dreigroschenoper von Bert Brecht und Kurt Weill. Der Song, den wir gerade eben hörten, Alabama Song hieß er bei den Doors und Show Me the Way to the Whiskey Bar. Und da war der Jim Morrison wahrscheinlich öfters nach den Konzerten und hat sich bedient. Weiter geht's, wie gesagt, mit dem Album Strange Days von 1967, dem zweiten Album, experimenteller und düsterer als das Debüt, griff das Album gesellschaftliche Ängste und das Gefühl der Entfremdung auf. Innovative Studioeffekte, darunter Moog-Synthesizer, wurden erstmals genutzt, zum Beispiel in dem Live-Klassiker When the Music's Over. Wir hören jetzt zwei Titel aus diesem Album, People Are Strange und Love Me Two Times.

Hallo Heike und Volker. Grüß euch, schön, dass ihr wieder dran seid. Freut mich, dass euch die Gruppe auch so gefällt wie mir. Ich habe vor kurzem diese Gruppe mal wieder gehört und man hört ja eigentlich immer nur Light My Fire und dann dieser Song, den wahrscheinlich auch jeder kennt, nämlich Riders on the Storm. Und habe gedacht, da ist so viel mehr und eine so geniale Orgel, die da immer einsetzt und die ein völlig anderes Bild hat wie jede andere Band. Deswegen habe ich gedacht, komm, die werde ich jetzt zweimal vorstellen. 2 Stunden die Doors, heute der erste Teil und 2 Wochen später der zweite Teil. Jetzt geht's weiter mit einem längeren Song. Sie haben nicht nur diese kurzen Songs gehabt mit 2 Minuten und 3 Minuten. Nein, da gibt's natürlich einiges Längeres. When the Music's Over ist auf diesem Strange Days Album mit drauf und dieser ist jetzt dran mit 10 Minuten 59 Sekunden. When the Music's Over.

Ihr hört Radio Störfunk mit der Sendung Triangel Spezial. Heute geht es um die Doors Teil 1. Wir sind inzwischen angelangt beim zweiten Album, nämlich Strange Days von 1967, und kommen gleich zum nächsten. Aber ich sage jetzt erstmal die üblichen Frequenzgeschichten an. Wir werden gehört in Schwäbisch Hall und Umgebung auf der Frequenz 97,5 MHz, in Gralsheim 104,8. Dann habt ihr die Möglichkeit, übers Internet uns weltweit zu hören, natürlich unter www.störfunk.de, und da sogar noch die Möglichkeit, in der Mediathek diese Sendung eine Woche lang so oft nachzuhören, wie ihr wollt und es braucht. Ihr habt auch die Möglichkeit, hier im Studio anzurufen, indem ihr einfach die 0791 für Schwäbisch Hall 97 33 33 wählt, und schon seid ihr bei uns im Studio. Das heißt, bei mir, ich jetzt in der ersten Stunde noch am Mikrofon allein, in der zweiten Stunde bei Triangle on Air kommt dann Werner dazu. Kann ich euch nur empfehlen, bleibt also dran an der Sendung. Jetzt, wie gesagt, geht's weiter mit dem dritten Album, Waiting for the Sun von 1968. Und da gibt's gleich zwei Titel. Hello, I Love You wurde übrigens ein Nummer-1-Hit in den USA und überall auf der Welt ziemlich oft gehört. Und danach kommt gleich 5 to 1.

Die Texte wurden politischer auf diesem dritten Album. Zum Beispiel ein Text über einen Krieg, Antikriegssong, The Unknown Soldier. Und den hören wir jetzt sofort. Und gleich im Anschluss noch etwas Spanisches, Spanish Caravan. Alle beiden aus dem dritten Album.

So, wir sind beim dritten Album von den Doors und beenden das jetzt mit diesem Spanish Caravan. Und wie versprochen kommt jetzt noch zumindest ein Auszug aus dem Titel The End. Passt auch ganz gut, weil wir kommen zum Ende der ersten Sendung von den Doors. Ich wünsche euch noch einen schönen Abend und bleibt dran, wie gesagt, es kommt ja noch Triangel Spezial. Aber jetzt zu dem Titel The End. Und da sorgte Morrison mit freudianischen Texten und der gewagten Live-Interpretation für Skandale und Mythenbildung. Genauer muss ich da jetzt nicht eingehen, aber allein seine Bühnenpräsenz war phänomenal. Okay, also The End von Jim Morrison als letzter Titel heute. Und wie gesagt, in zwei Wochen geht's weiter.

0: Und zwar auf der Welle www.störfunk.de. Und da, wie immer, alle Möglichkeiten. Ihr könnt euch äußern über Mail ins Studio. Ihr könnt natürlich direkt hier im Studio anrufen, hat Werner gerade gesagt. Und ihr habt die Möglichkeit, und es funktioniert, über WhatsApp Kommentare abzugeben zur Sendung.
1: Ja, Kurt hat bestimmt schon nachgeschaut, ob schon was kam.
0: Auf WhatsApp nicht, aber ich habe es schon durchgegeben. Heike und Volker sind am Hören.
1: Sehr gut.
0: Das heißt, wir müssen gute Sendung machen.
1: Ja, das machen wir ja immer grundsätzlich. Ich starte mit Uriah Heep aus dem Jahre 1995 mit dem Song Time of Revelation.

0: Uriah Heep, Time of Revelation.
1: Es ist erschienen, das neue Album von Deep Purple. Splat heißt es. 14 Titel sind drauf. 13. Und wir hören jetzt The Lunatic.

0: The Lunatic aus dem neuesten Album von Deep Purple.
1: Schade, dass es so kurze Stücke
0: muss,
1: sind.
0: Muss ich auch sagen, kein einziger Longtrack drauf. Kein einziger.
1: Das ist wirklich schade.
0: Ich glaube, der längste 4,30.
1: Ah, das ist schade, weil, wie gesagt, der Keyboarder hat sich ja wieder ausgetobt. Und da können wir ruhig auch ein bisschen längere Passagen. So. Jetzt kommt eine Gruppe namens Hertz, die machen auch keine Longtracks. Der Titel heißt Lights.

0: Die Gruppe Hertz aus England war das mit Lights.
1: Eine deutsche Gruppe, die in den 80ern für Furore sorgte in Deutschland, hatten allerdings einen englischen Sänger. Die Gruppe heißt Lake. Und diese Gruppe hat wieder ein neues Album gemacht, heißt Lake 4, obwohl zwischendrin nach 1980 rum noch mindestens drei Alben erschienen sind, allerdings in einer anderen Zusammensetzung, heißt es neue Album Nummer 4. Wir hören aber jetzt nicht das neue Album, sondern wir stimmen uns ein auf Lake mit dem größten Hit der Gruppe, On the Run.

0: Das war die Gruppe Lake. Eigentlich lauter Deutsche bis auf den Sänger. On the Run.
1: Eine holländische Gruppe namens Focus, da habe ich ja mal schon mal eine Spezialsendung gemacht. Und jetzt ein Song, den ich damals nicht gespielt habe in dieser Spezialsendung, der heißt Brother.

0: Gruppe Focus war das mit einem Stück aus einem neueren Album Brother.
1: Jetzt geht's weiter mit der Gruppe Amers und die hatten außer diesem Hit von Bob Dylan einen anderen Hit und zwar It's My Life.

0: gab sogar ein Nummer-1-Hit, war das von den Animals. It's My Life.
1: Jetzt kommt eine Heavy-Metal-Gruppe namens Saxon und wir hören von dieser Band den Titel The Pilgrimage.

0: Die Gruppe Saxon war das mit The Pilgrimage.
1: Jetzt kommt eine Überraschung für Werner. Mal gespannt, ob er es errät. Der Titel heißt auf jeden Fall Railroad und ist eine BBC-Aufnahme aus den 70ern.
0: Ich vermute Status Quo.

0: ungewohnt harter Bluesrock von der Gruppe, und er hat es natürlich erraten, Status Quo in den Anfängen.
1: 1970 kam dieser Song raus. Ja, jetzt kommt auch ein Song, der 1970 rauskam, von der Gruppe 10 Years After, Love Like a Man.

0: Love Like a Man, 10 Years After.
1: Wir kommen zu Ashton Gardner Dyke & Co. und hören von diesen tollen Engländern den Titel Young Man.

0: Ain't nothing in the world easy. Ja, das waren sie, die Ashton Gardner Dyke & Co. Band, und wir hörten den Titel Young Men.
1: Von der Gruppe Traffic hören wir jetzt einen Song zum Ende der ersten Stunde von Triangle on Air, und zwar Empty Pages.

0: Das war die Gruppe Traffic, Empty Pages, und wir kommen jetzt in die zweite Stunde von Triangle on Air live hier im Radio Störfunk. Weiterhin am Mikro Werner Feucht
1: und Kurt Hohenstein, und die zweite Stunde beginnt mit der Gruppe Yes, und wir hören einen Titel, Words on a Page.

0: Ja, das Album hieß From a Page, kam jetzt erst kürzlich heraus. Und da ging es um eine Besetzung, in der Rick Wakeman mal wieder zurück war bei den Yes. Und wir hörten den Titel Words on a Page.
1: Mein längerer Song kommt heute von der Gruppe Wishbone Ash. Und der heißt Phoenix.

0: Phoenix war das aus dem Album Wishbone Ash aus dem Jahr 1970.
1: Ja, Heike und Volker, schön habt ihr's. Das wäre jetzt natürlich eine tolle Überraschung, wenn wir so ein kaltes Getränk hier kriegen.
0: Früher gab es mal.
1: Ich wollte gerade sagen, Felix Brenner, ja, hieß der Mann,
0: richtig,
1: der damals unten das Schlachthaus gehabt hat. Und der hat unsere Sendung immer manchmal sogar mitlaufen lassen, unten in seine...
0: Richtig, im Schlachthaus?
1: Im Schlachthaus. Und da hat er gehört, dass wir hier oben schwitzen und nichts zu trinken haben und so weiter. Dann kam der doch wirklich tatsächlich...
0: Mit Kaltgetränk.
1: Mit Kaltgetränke. Ich glaube, das waren so Cocktails sogar, ja, mit Eiswürfel drin. Und das war...
0: Ich erinnere mich.
1: Traum war ich das damals. Mich,
0: ich auch schon 15 Jahre her.
1: Hi, glaube schon länger.
0: Also war schon länger. Ja. Nein, auf jeden Fall.
1: Okay.
0: Gut, nächstes Mal gut, bringen wir unser eigenes Getränk mit.
1: Und dann stoßen wir auf euch an, ja, wie ihr da draußen sitzt und Rosé.
0: Ja.
1: Jetzt geht's weiter mit einem Song von Aretha Franklin und zwar Spanish Harlem.

0: Spanish Harlem und Aretha Franklin.
1: Ja, nicht mehr lange, dann haben ja auch die Schüler in Baden-Württemberg Sommerferien. Und Alice Cooper hatte damals den Titel geschrieben, School's Out. Aber ich spiele euch jetzt nicht die Version von Alice Cooper vor, sondern die Version von der Sensational Alex Harvey Band, School's Out.

0: Cools Out in der Version von The Sensational Alex Harvey Band.
1: Wir gehen nach Amerika und gehen zur Atlanta Rhythm Section. Und die hatten einen, in etwa Hit. Und der heißt So Into You.

0: Ja, klingt etwas nach, wie in der 10CC hießen sie nicht, wie heißt die Band, auch so jazzig.
1: Steely Dan.
0: Ja, Steely Dan. Also da habe ich so ein bisschen Anleihen rausgehört. Atlanta Rhythm Section, So Into You.
1: Jetzt eine Münchner Gruppe, die haben wir allerdings nicht unter diesem Namen Subject Esquire, sondern unter Sahara, damals auf dem Herzberg Festival live gesehen. Wir hören jetzt von Subject Esquire den Song Alone.

0: Subject Esquire aus München. Tolle Band und der Song hieß Alone.
1: Wir kommen zu einer englischen Band namens Ark. Hat ein Album veröffentlicht und wir hören einen Titel daraus aus den 70ern. Let Your Love Run.

0: gäbe es Radiostörfunk nicht, wäre diese Band schon längst vergessen, Werner. Und deswegen gibt es uns und der Titel war Let Your Love Run Through und die Gruppe Arc.
1: Jetzt auch ein Singer-Songwriter, der auch, glaube ich, 7, 8 LPs rausgebracht, Brian Haworth, kennt auch niemand.
0: Aber war doch bei dieser ganz bekannten, war der nicht bei der?
1: Also ich kenne, ach so, du meinst, nee, das ist jemand anders. Ah, ja. Brian Haworth war ein Singer-Songwriter, der sehr viele Solo-LPs rausgebracht hat. Wir hören jetzt von ihm den Song The Cure.

0: Brian Heyworth war das mit The Cure.
1: Wir gehen zurück ins, sagen wir mal, so 16. Jahrhundert nach England und hören die Gruppe Amazing Blondel und der Titel Sailing.

0: Ja, das war die englische Gruppe Amazing Blondell. Man kann sagen, dass das eigentlich so Minnesänger waren aus England. Und wir hörten den Titel Sailing.
1: Ja, wir nähern uns langsam dem Ende. Die Sendung wird donnerstags von 8 bis 10 wiederholt. Eine Woche lang steht sie dann zu jeder Tages- und Nachtzeit in der Mediathek. Ich beende die Sendung mit einer Folk-Rock-Band von meiner Seite namens Lindisfarne. Wir hören jetzt Lady Eleanor. Ich sage, kommt gut durch die Woche. Bis nächste Woche dann wieder am Dienstag.

0: Ja, toller Titel von dieser Gruppe Lady Eleanor. Jetzt kommen wir zum Schluss der heutigen Sendung, auch von mir. Wir hören jetzt noch einen tollen Titel von Ian Matthews, der ja einige Male schon in Schwäbisch Hall war. Solo, mit Band, mit Plainsong, mit seiner eigenen Band und so weiter. Und er hat ein Album veröffentlicht in den 70er Jahren, kurz nach Fairport Convention. Und ich glaube, wie hieß seine Band, Werner?
1: Matthews hat dann Comfort.
0: Genau, nach denen war er zwischendrin mal ganz allein und hat Soloaufnahmen gemacht. Und da hat er mit Michael Nesmith, das war einer von den Monkees, eine Platte herausgebracht, Valley High. Und von der, die so eher Country geprägt war, hören wir jetzt zum Abschluss den Titel Leaving Alone. Und der passt natürlich wie die Faust aufs Auge. Wir lassen euch jetzt allein bis in einer Woche und zur gleichen Zeit wieder in alter Frische. Macht's gut und kommt gut durch die Nacht.

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2: 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Mit besonderen Gruß an alle UKW-Hörer in Crailsheim und Schwäbisch Hall.
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In der heutigen Show haben wir 4 verschiedene Schwerpunkte und diesmal keine Radiokultur. Schwerpunkte sind französische zeitgenössische Musik, dann ein orientalischer Mix, Klassiker und neuer Krautrock. Zum Abschluss.

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Hey ho, good evening, Freunde von Man's Dad. Heute zur 9. Ausgabe habe ich ausgewählt deutschen Folk von Entertainment for the Brain Dead, Weltmusik von Yuki Sakamoto, Sagram, The Music Thunder, Masikano Sitar, Indian Jam Projekt, Anushka Shankar, Oko Becker. In der zweiten Hälfte geht's weiter mit Tony Caro und John mit Tonto Makut, zwei Stücken von S.G. Tucker, ein größerer Part aus Wales von der CJA Band, dann meine neue Entdeckung 2017, A Tribe Called Red, neue indianische Musik, demnächst live in Berlin.